jemand, der den Österreichern sagt, wie sie in Wahrheit sind, nämlich unerträglich und ein Volk voller Kleinheit und widerwärtiger Eigenschaften. Ein Volk, unter denen sich der Künstler Thomas Bernhard befindet und in großartiger Weise allen sagt, wie sie in Wahrheit sind.

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0: Telefonat und ich liebe Telefonat. Hallo? Ja, ich erinnere mich. Ja, genau. Mhm. Ach so?
1: Ja.
0: Ja, wie auch immer. Ja, es ist gerade ein bisschen. Ja. Okay, ja. Mhm.

0: Rocco, ich muss mit dir reden.
1: Okay, was ist, mein Schatz?
0: Also, es ist so, ich langweile mich sehr in unserer Beziehung.
1: Was?
0: Ja, ich langweile mich. Ich finde unsere Beziehung, unser Zusammenleben tot langweilig. Ich meine, wir sind nie unter Leuten. Wir sind immer zu Hause. Ich
1: verstehe das nicht. Ich meine, wir haben hier alles. Ich hab eine Werkzeugkammer, wir wohnen direkt neben der Industrie- und Handelskammer. Du hast hier das Zimmer, da kannst du Fernsehen.
0: Ich meine, das ist öde. Das ist das Problem. Wir sind jetzt seit 3 Monaten zusammen und es kommt mir vor wie 30 Jahre. Ich glaube, ich würde lieber ein DJ als Mann.
1: Was willst du? Ich meine, warte.
0: DJ.
1: Ich kann dir was Besonderes verraten.
0: 5 Jahre jünger als ich.
1: Warte doch mal. Komm mal kurz zu mir. Setz dich zu mir an den Flügel. Ich spiele dir was vor. Pass auf, ich will dir was Besonderes verraten.
0: Nicht schon wieder.
1: Warte doch mal ab. Pass auf. Hör zu und schau auf mein Gesicht.
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1: Einen wunderschönen guten Morgen, Tag, Abend. 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

Martin Haselböck, ich bin der Intendant des Kirchklangfestivals in Bad Ischl und ich möchte Sie heute zu einem ganz besonderen Konzert einladen. Am 24. Juli um 7:30 gastiert einer der großen Sänger unserer Zeit in der Pfarrkirche von Bad Ischl.

Thomas Konieczny, der Wotan, der Met im Konventgarten und der Staatsoper Wien, wird Lieder von Mozart Mussorgsky und von Franz Liszt singen, darunter den großen Sonnengesang von Franz Liszt, gleichzeitig ein Liszt-Jubiläum und ein Jubiläum des heiligen Franziskus, das wir mit diesem Konzert feiern. Herzliche Einladung. Die Organistin ist Zita Nauratil, auch eine der ganz großen Musikerinnen. Am Samstag, dem 25. Juli um 7:30 wird, wir könnten schon fast sagen, der Jedermann des Kirchenklangfestivals gefeiert. Wir lesen, und diesmal auf Deutsch, den unglaublich schönen Text Adressat unbekannt, einen Text aus dem Jahr 1938 von Catherine Cressman Taylor. Es liest Thomas Hampson, der große Bariton, und August Zirner, der aus Film und Fernsehen wohlbekannte Schauspieler. Gottlieb Walli spielt dazu 20th Century Foxtrots, also eine ganz intensive Mischung von Musik und Literatur. Freitag, 24. Juli um 19.30 Uhr in der Stadtpfarrkirche St. Nikolaus in Bad Ischl, Thomas Konieczny und Zita Nauratil Orgel. Am Samstag, dem 25. Juli um 19.30 Uhr im Salon Post, im alten Postamt Bad Ischl, Adressat unbekannt, Thomas Hampson und August Zirner Rezitation, Gottlieb Wallisch Klavier mit 20th Century Foxtrots. Herzliche Einladung, Ihr Martin Haselböck.

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3: Du Ole.
4: Ja.
3: Was ist eigentlich dein Lieblingsfestival?
4: Mein Lieblingsfestival? Meinst du überhaupt oder?
3: So, eher so Klärner.
4: Klärner?
3: Lokal vielleicht.
4: Da muss ich das mir gar nicht lang überlegen. Das ist definitiv das OKH Open Air.
3: Mhm.
4: Und weißt du warum?
3: Warum?
4: Weil wir da unser Festivaldebüt haben. Kannst du das vorstellen?
3: Nein, eigentlich nicht.
4: Bist du nervös?
3: Ein bisschen.
4: Ein bisschen, weil wir gehen nämlich mit Tangled Up Music live.
3: Auf der Terrasse vom OKH.
4: Auf der Terrasse vom OKH, 2 Stunden lang circa, Tangled Up Music.
3: Was spielen wir?
4: Ich habe mir gedacht, so Familienhits, die für alle passen. Familienwurlitzer, Familienparty, Familiendisco.
3: Aber nicht rein zu Kinderliedl?
4: Nein, keine Kinderliedl, sondern einfach Liedl, zu dem man als Familie gut tanzen kann.
3: Hm. Für alle Generationen?
4: Für alle Generationen. Ich denke da so an...
3: Circle of Life.
4: Das Circle of Life. Das legst du also auf bei einer Familienparty.
3: Ja, ich finde es einfach geil.
4: Nein, na, ist sehr schön. Vielleicht kommt es. Ja, okay. Ich denke, du bist gut genug.
3: Okay.
4: Soll ich mir jetzt noch sagen, wann das ist?
3: Ja, wann?
4: Am 24. Juli. Mhm. Also das OKH Open Air ist von 23. bis 25. Juli 2026. Am Donnerstag ist, glaube ich, eine Lesung. Am Freitag ist das Familien-Open Air. Und da ist dann noch Randale. Das ist der Main Act unserer... Live-Sendung.
3: Ja, voll cool.
4: Genau. Und dann am Samstag spielt noch Pfeife.
3: Und können Sie dann die Leute was wünschen?
4: Ja, aber natürlich. Und wir brauchen Live-Gäste.
3: Mhm.
4: Wir brauchen Gäste, die mit uns live im Radio reden.
3: Mhm.
4: Über Sommer, über Familie, über was auch immer. Und das Ganze wird nämlich aufgezeichnet und dann am 3. August um 18 Uhr im Freien Radio Salzkammergut gesendet.
3: Ich freue mich.
4: Ich freue mich auch. Jetzt haben wir schon wieder viel geredet. Wie können Sie die Leute was wünschen?
3: Vor Ort direkt oder Sie schreiben uns auf Insta.
4: Auf Insta, genau. tangledup.im.music oder von der zweite Fest, wir haben sogar eine E-Mail-Adresse.
3: Wirklich?
4: Ja. Die heißt tangledupinmusic@gmail.com. Auch da könnt ihr uns die Wünsche schicken.
3: Hm,
4: oder wenn ihr immer kennt auf der Straße, was wisst, der oder die hat was mit OKH zum tun, sagt sie es ihnen einfach. Bis Freitag. 24. Juli um ca. 20 Uhr.
3: Juhu!
4: Wir freuen uns!
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3: Mein Name ist Angela Schweiger, ich bin Regisseurin und inszeniere heuer beim Leha-Festival in Bad Ischl den Klassiker, den Operettenklassiker Gräfin Maritza von Emmerich Kahlmann. In dieser Operette geht es darum, dass eine reiche Frau wieder auf ihr Landgut fährt und dort auf den geheimnisvollen, verarmten Gutsverwalter Tassilo trifft. Sie muss sich von einem hartnäckigen Verehrer lossagen oder möchte den loswerden und erfindet dadurch einen Verlobten. Und dieser taucht dann plötzlich auf. Dadurch entsteht ein lustiges Spiel aus Verwechslungen, romantischen Verwirrungen, aber hinter dieser Operette steckt noch einiges mehr. Mich interessiert bei dieser Inszenierung besonders das Verhältnis von Frau und Mann. Ich habe das versucht, ein bisschen anders zu lesen oder moderner zu interpretieren. Trotzdem möchte ich natürlich dem Klassiker oder der Operettentradition gerecht werden. Wir haben versucht, auf diese Operettentradition liebevoll, aber auch mit einem Augenzwinkern zu sehen. Und auch mir ist auch wichtig, dass den Gegensatz zwischen Liebesrausch und doch ganz emotionalem Tiefgang, den Kahlmann in diese Operette mit seiner Musik hineingeschrieben hat und den lustigen, heiteren Szenen gut zu verbinden. Ich glaube, dadurch entsteht ein sehr guter Gegensatz. Also man glaubt der Wahrhaftigkeit und den Ängsten und dem Schmerz dieser Figuren genauso wie den lustigen und komischen Szenen. Wir haben ein ganz großartiges Ensemble, angefangen von unserem Dirigenten Marius Burkert, der kein Unbekannter ist beim Leha-Festival, der schon seit, ich denke, 20 Jahren dirigiert. Dann haben wir Stars aus der Wiener Volksoper, aus Deutschland, aus dem Linzer Landestheater. Das ist Daniel Pataki, ist ein ganz großartiger Tenor. Bryony Dwyer, eine großartige Sopranistin, die an der Staatsoper viel gesungen hat. Lukas Karzel, ein junger, aufstrebender Buffo-Tenor. Dann Claudia Göbel, die bei mir die Soubrettenrolle singt, ein bisschen anders interpretiert, die das großartig macht, eine tolle Wiener Sängerin. Einige Schauspieler spielen natürlich mit, dritte Aktkomiker und Komikerinnen, auch etablierte Stars aus der österreichischen Theaterszene. Wir spielen in Bad Ischl im Kongress- und Theaterhaus Gräfin Maritza ab 18. Juli bis 29. August.

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1: An dieser Stelle bitte der Autor ein oder eine gleichermaßen begabt wie leidenschaftliche und für den Protagonisten erreichbar und leistbare Künstlerin um eine Wortspende zum gegenwärtigen Thema des jemanden aufgrund seiner oder ihrer körperlichen Erscheinung zu beleidigen, kurz Bodyshaming. Die gewählte Form ist der Rap, welcher die Möglichkeit bietet, eine Vielzahl an Silben in überschaubarer Zeit zu Gehör zu bringen und somit dem Inhalt dieses Musikstückes die so dringend nötige Tiefe verleiht.

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1: 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Ich darf Sie herzlich zu einer weiteren Sendung von Too Many Songs begrüßen, heute mit Ian Dury. Ian Durys Musik stürmte die Dancefloors in den späten 1970er Jahren, vor allem mit den beiden Songs Hit Me With The Rhythm Stick sowie mit Sex, Drugs and Rock'n'Roll. Dann spielen wir gleich den ersteren mit der eingängigen Titelzeile, den damals jeder Spatz singen konnte, was natürlich eine Übertreibung ist. Hit Me With The Rhythm Stick, jetzt in Ihrem freien Radio Salzkammergut in Too Many Songs.

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Ian Dury wurde während des Zweiten Weltkrieges 1942 im englischen Harrow geboren und es erwischte ihn als Kind die schwere Krankheit Kinderlähmung, was ihn sein ganzes Leben lang gehbehindert machte. Das hinderte ihn nicht, großartige Musik zu machen, wie wir sogleich hören werden, mit Sex, Drugs and Rock'n'Roll.

Trotz der Bewegungseinschränkung infolge der Polioerkrankung wurde Ian Dury zum charismatischen Frontman diverser Bands. Erstes Vehikel für seine wortgewandten, sarkastischen und humorvollen Texte war die Pub-Rock-Band Kilburn and the High Road, mit der der Sänger 1975 das Album Handsome veröffentlichte. Ian Dury jetzt mit Wake Up and Make Love With Me.

Isn't das ein großartiger Song, meine lieben Hörer und Hörerinnen? Lustige Anekdote zu Ian Dury und meiner Wenigkeit. Ich hatte während meiner fünfjährigen London-Zeit eine Liebesaffäre mit einer gewissen Sophie Tilson, der Tochter eines sehr berühmten englischen Malers, war mit ihr beispielsweise bei einem Konzert von Ella Fitzgerald in der Royal Albert Hall. Diese, meine Sophie, heiratete später Ian Dury und hatte mit ihm zwei Kinder. Ian Dury, jetzt mit dem Song Clever Travel.

0: Clever Trevor von Ian Dury. Lustiger Text. Ian Dury, der mit seiner punklastigen Begleitband The Blockheads den Nerv seiner Zeit traf. I Want to Be Straight von Ian Dury, jetzt in Too Many Songs.
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2: Ich hab die Schnauzen voll vom nächtelangen Saufen und Kiffen. I wanna be straight, singt Ian Dury. Der es zwischen 1977 und 1980 schaffte, sich eine quasi ikonische Wahrnehmung als schlauer, missgelaunter Sonderling zu erarbeiten. Ian Dury mit What a Waste.

What a Waste von Ian Dury. 1998 veröffentlichte er seine letzte Platte, Mr. Love Pants. Ian Dury starb im Jahr 2000 an den Folgen eines Krebsleidens. Damit kommen wir schon zum letzten Song der heutigen Sendung, Superman's Big Sister.

Das war sie schon wieder, die heutige Sendung mit dem großartigen Ian Dury und seinen Blockheads. Wir bedanken uns fürs Zuhören. 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

Ja, das ist ja auch.

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1: Wir bringen an dieser Stelle eine Sendungsübernahme, eine vierteilige Sendereihe über den Lebensraum Moor. Der Podcast Moorvielfalt verbindet Forschung, Geschichte und Praxis und geht unter anderem den Fragen nach, welche Funktionen Moore haben, wie sie revitalisiert werden können und welche Auswirkungen das auf lange Sicht hat und haben könnte. Der Podcast ist Teil des Projekts Erhalt und Wiederherstellung der Biodiversität der Moore Österreichs, der Arbeitsgruppe Geoökologie an der Universität

0: Hallo und herzlich willkommen zu unserem Podcast Moorvielfalt. Ich freue mich, euch noch ein letztes Mal wieder auf eine spannende Reise mitzunehmen, bei der wir über das Projekt Erhalt und Wiederherstellung der Biodiversität in Mooren Österreichs sprechen, welches auf einen vor Jahrzehnten erstellten Moorschutzkatalog beruht und die Basis für die im Projekt durchgeführten Revitalisierungsmaßnahmen bildet. Mein Name ist Roman Schett und als Teil des Projektteams möchte ich euch gerne die faszinierende Welt der Moore, ihre Bedeutung und den Einfluss für uns und unsere Umwelt etwas näher bringen. In dieser vierten Episode liegt der Fokus auf den Projektergebnissen, die nun am Ende zur Verfügung stehen. Nachdem wie in jeder Folge dieses Podcasts zu Beginn Matschgeräusche von Gummistiefeln im Moor einen ersten akustischen Vorgeschmack auf diese besonderen Lebensräume gegeben haben, habe ich nach der Episode 1 nun nochmals das Vergnügen mit Pamela Bauer zu sprechen und möchte gerne damit starten, ob du, liebe Pamela, uns noch etwas von deinem Einstieg in die akademische Welt und deine ersten Berührungspunkte zum Thema Moor erzählen möchtest? Ja, und euch wünschen wir wieder viel Spaß beim Zuhören.
1: Also ich habe nicht gleich studiert nach der Schule, sondern habe ein freiwilliges ökologisches Jahr gemacht in Bayern, also im tiefsten Oberbayern, und war da viel in der Natur, habe viel Umweltbildung gemacht und habe dann auch in verschiedenen Hochschulen, Universitäten mal reingehört in Lehrveranstaltungen und habe mich so eigentlich dann gefunden, was ich studieren wollte. Im Karlsruhe Institut für Technologie habe ich Geoökologie studiert und habe meine Bachelorarbeit dort damals in einem Umweltbüro in Klagenfurt geschrieben über die Ökologie des Zwergrohrkolbens. Das ist Typha minima, also ein ganz kleiner Rohrkolben, der auch ein Zeigerwert ist für Wildflusslandschaften. Also wenn dieser vorkommt, dann haben wir Wildflüsse, was wir in Österreich wenig haben, weil wir viele Flüsse verbaut haben für Wasserkraft und so weiter. Meine Bachelorarbeit war viel Feldarbeit und aber auch viel Analysen. Das heißt, das war das erste Mal, wo ich mich sehr stark mit Vegetationen beschäftigt habe und mit Feuchtgebieten und auch mit der wissenschaftlichen Analyse und mit Publikationen. Und ja, seither habe ich eigentlich Feuchtgebiete zumindest nicht mehr losgelassen. Ich habe dann meinen Master in einer anderen Universität gemacht und mich auch mehr dann mit Treibhausgasen und aquatischen Ökosystemen beschäftigt. Und dort bin ich dann eigentlich mehr Richtung Moore gekommen. Aber auch zwischendrin, ich habe mich eigentlich immer mit Feuchtgebieten beschäftigt. Und Moore sind ja Feuchtgebiete, sind sozusagen ein Teil der Ökosysteme, die in den Feuchtgebieten definiert sind. Und so bin ich dann hier nach Wien gekommen und habe mich damals initiativ bei der Arbeitsgruppe Geoökologie beim Stefan Klassel beworben. Und aufgrund meiner Masterarbeit kannte ich damals die Treibhausgasaustauschmethoden wie Eddy-Kovarianz und Haubenmessungen aus meiner Masterarbeit und habe mich natürlich dann schon mit Feuchtgebieten und mit Vegetation und Rohrkolben und so weiter beschäftigt. Und das hat sehr gut zum Fachbereich vom Stefan Klassel und seiner Forschungsgruppe gepasst und dann bin ich hier geblieben. Und ja, in meiner Doktorarbeit habe ich mich natürlich auch mit einem Feuchtgebiet beschäftigt, dem Schilfgürtel am Neusiedlersee und wie sich die Trockenheit auf diesen Schilfgürtel und auf seine Treibhausgasemissionen ausgewirkt hat. Und seit 2 Jahren darf ich in diesem Projekt hier Erhaltung und Wiederherstellung der Moore Österreichs mitarbeiten. Und beschäftige mich seither mit der Analyse der Vegetationsdaten und ihrer Transformierung, Korrektur und Darstellung. Und ich sehe mich sozusagen jetzt als interdisziplinäre Umweltnaturwissenschaftlerin und ja, mag den Fachbereich ganz gern.
0: Dankeschön. Vielleicht als kleine Einleitung, worum ging es bei dem Projekt und was war deren Besonderheit?
1: Also im Rahmen dieses Projekts fanden im Sommer 2023 Vegetationskartierungen statt, und zwar in ausgewählten Mooren Österreichs, in ungefähr 200 Mooren. Genau gesagt waren es 208 Moore, und pro Moor wurde eine größere Anzahl an Aufnahmen gemacht. Das heißt, insgesamt haben wir in diesem Projekt über 1250 Vegetationsaufnahmen, die sozusagen neu aufgenommen wurden im Sommer 23. Wir vergleichen das dann ungefähr mit der gleichen Menge an Aufnahmen wie damals von 1988. Und das ist für Vegetationsaufnahmen oder für Kartierungen natürlich schon eine große Menge. Und dieses Projekt will ja natürlich gewisse Wissenslücken schließen. Und eine Neuheit ist auf jeden Fall, so einen großen Datensatz von diesen über 200 Mooren aus beiden Jahren, also ungefähr 1988 und im Sommer 23, vergleichen zu können, um sozusagen den Langzeittrend, die Langzeitveränderung oder den Zustand ablesen zu können.
0: Wie waren die Kriterien, welche Moore in diesem Projekt untersucht wurden und was waren die Herausforderungen?
1: Zum einen basiert ja unser Projekt auf die Moore, die damals, also ungefähr 1988, von Gerd Michael Steiner und seinem Team kartiert wurden, wieder zu besuchen. Diese Moore waren quer verteilt über Österreich in fast allen Bundesländern, außer in Wien und in Burgenland. Die meisten Moore, die wir besucht haben, befanden sich im Bundesland Tirol, also knapp 60 Stück. Und dann natürlich auch in anderen Bundesländern wie Vorarlberg, Kärnten, Steiermark, Salzburg und in Oberösterreich und auch ein Moor in Niederösterreich. Natürlich können wir nicht alle Moore von ihm damals wieder besuchen, aber generell sind das damals und auch heute Moore von internationaler oder nationaler Bedeutung. Und gleichzeitig war ein weiteres Auswahlkriterium, dass das nicht ganz kleine Moore sind, also wo 1988 nur eine Aufnahme gemacht wurde, oder das ein sehr großes Komplexmoor ist, also wo damals mehr als 15 Vegetationsaufnahmen gemacht wurden pro Moor. Das heißt, ein Auswahlkriterium war, dass damals 2 bis 15 Vegetationsaufnahmen pro Moor stattgefunden haben. Und gleichzeitig war eine große Herausforderung in diesem Projekt, die Zutrittsgenehmigung zu erhalten. Da waren wir auf Zusammenarbeit von Bund, Länder, Gemeinden und Eigentümerinnen angewiesen. Und dann kam halt genau diese 208 Moore raus. Die große Herausforderung in diesem Projekt war auch, dass man sozusagen die Standorte der historischen Aufnahmen, also vom Moorschutzkatalog von Gerd Michael Steiner, wiederfindet. Weil es gab ja damals keine GPS-Punkte oder Koordinaten, sondern man hat eine ÖK-Nummer und man hatte seine Beschreibungen für die jeweilige Vegetationsaufnahme und für das Moor und auch viele alte Bildaufnahmen. Und mit Hilfe von ihm und diesen genannten Bildern und auch Beschreibungen und auch die nachträglich digitalisierte Flächenabgrenzung des Moorschatzkatalogs wurden verwendet, um dann halt die Standorte wiederzufinden. Und nachdem die Kartierungen dann im Feld stattgefunden haben, haben noch relativ viele Prozesse stattgefunden, wie zum Beispiel die Transformierung von Daten in einheitliches System. Also zum Beispiel wurden in den Aufnahmen von 1988 die Braun-Planquet-Deckungsklassen verwendet, während bei den Aufnahmen 2023 drei Deckungsklassen verwendet werden, damit das einfacher und schneller durchführbar ist. Und wir müssen es zu einer Klasse zusammenführen jeweils.
0: Nur noch kurz zur näheren Verdeutlichung. In einer Vegetationsaufnahme wird bestimmt, wie häufig oder dicht eine Pflanzenart in einer Untersuchungsfläche, auch Plot genannt, vorkommt und damit die Fläche bedeckt. Dabei können verschiedene Skalen verwendet werden. Und jede Skala fasst dann eine bestimmte Häufigkeit oder Dichte von einer Pflanzenart in einer Deckungsklasse zusammen. Nun wollen wir uns aber voll und ganz euren Erkenntnissen am Ende dieses Projekts widmen. Wie kann man diese einmal allgemein zusammenfassen?
1: Also, wir haben ja ganz viele verschiedene Ergebnisse in diesem Projekt. Und wenn man die mal kurz und prägnant zusammenfassen möchte, dann kann man zum einen sagen, dass sich im Durchschnitt die Moore eher verschlechtert haben, wie man bei uns sagen würde, degradiert sind. Das heißt, wir haben festgestellt, dass sich die Feuchtezahl und die Lichtzahl über die 35 Jahre verringert hat im Mittel und dagegen die Nährstoffzahl und die Durchlüftungszahl zugenommen hat. Und gleichzeitig haben wir gesehen, dass im Durchschnitt sich die Artenanzahl in allen Moortypen außer in Großseckenrieden erhöht hat über die 35 Jahre, was jetzt nicht wirklich ein Positivtrend für uns ist, sondern eher ein negativer Trend für Moore, da Moorrehe eher von Moorspezialisten, von wenigen Arten gezeichnet sind. Und wenn natürlich dann mehr Generalisten, andere Arten hinzukommen, dann zeigt das eher eine Verschlechterung auf. Und das zeigt sich natürlich auch in verschiedenen Pflanzengruppen, wie zum Beispiel die nicht gefährdeten Arten, die nicht auf der roten Liste sind, oder Gehölzpflanzen oder andere krautige Pflanzen wie Wald- und Wiesenarten, dass die zugenommen haben. Und gleichzeitig haben wir einen Rückgang von eher moortypischen Pflanzengruppen wie Torfmoosbedeckungen oder Säckenbedeckungen, die beide zwei Pflanzengruppen sind, die sehr moortypische Arten sind und die wir uns eigentlich in den meisten Moortypen wünschen.
0: Du hast die Begriffe Großsäckenrieden und Moortypen erwähnt. Diese waren zwar auch in den früheren Episoden ein Thema, könntest du uns trotzdem nur kurz noch einmal einen kleinen Überblick geben, was man darunter versteht?
1: In unserem Projekt haben wir ja unseren Fokus auf die Vegetation von Mooren. Und dementsprechend haben wir natürlich auch Definitionen verwendet, die aufgrund der vorhandenen Vegetation basiert. Weil Moore können auch noch anders definiert werden, vor allem anhand der Mächtigkeit, also Dicke des Torfs zum Beispiel. Also oft ist es hier ab 30 bis 40 Zentimeter Torfmächtigkeit sprechen wir eigentlich von einem Moor aus bodenökologischer Sicht. Aber hier haben wir jetzt rein Kategorien verwendet, die aus der Vegetationsökologie kommen. Das heißt, jede Vegetationsaufnahme, sowohl damals, also 1988, und auch jetzt weist eine bestimmte Artengarnitur auf, und mit dieser Pflanzenartenausstattung kann man jeder Aufnahme einer pflanzensoziologischen Gesellschaft, einer Ordnung, einer Klasse zuordnen oder einem Moortyp. Das Moortyp ist ein bisschen gröber kategorisiert, und dann unterscheidet man die Moore meistens in drei Hauptgruppen. Also eigentlich sind es nur zwei und eins ist so ein Übergang. Also der erste Moortyp, den man sehr oft hört, sind die Hochmoore, die man zum Beispiel darunter definiert, dass sie rein vom Niederschlagswasser gespeist werden. Und dann haben natürlich Hochmoore aufgrund ihrer Standortbedingungen bestimmte Pflanzengesellschaften. Dann gibt es die zweite große Kategorie, sind die Niedermoore. Die sind vom Grundwasser gespeist. Und dann kann man unterscheiden noch oft die Niedermoore aufgrund ihres Nährstoffgehalts, also ob sie sozusagen nährstoffarm oder nährstoffreich sind. Und man spricht bei nährstoffreich auch gern von eutrophen Niedermooren, und das sind meistens eher Großsäckenriede, also Großsäcken, das sind hohe Säcken. Säcken ist eine bestimmte Grasart, und Röhrichte zum Beispiel sind das bekannteste Schilfrohr. Also zum Beispiel eine große Röhrichtlandschaft in Österreich ist der Schilfgürtel am Neusiedlersee. Und dann gibt es natürlich die nährstoffarmen Niedermoore. Da unterscheidet man dann je nachdem, was es für einen pH-Wert im Boden hat. Also sozusagen, ob es kalkreich oder kalkarm. Man sagt dann auch sauer, weil es ein niedriger pH-Wert hat. Dann spricht man von einem sauren Niedermoor. Oder wenn es einem höheren pH-Wert, also kalkreicher ist, von einem kalkreichen Niedermoor. Und meistens sind es dann Kleinsäckenrieder, also niedrigere Säckenarten kommen davor, wie man sagt lateinisch Carex-Arten. Und dann gibt es natürlich zwischen den Niedermooren und den Hochmooren einen Übergang, und sind dann meistens Übergangsmoore. Die haben sowohl noch Niedermoor-Typen-Bereiche drin und werden langsam zu einem Hochmoor. Das heißt, aus jedem Niedermoor kann über eine große Zeitspanne auch ein Hochmoor entstehen. Da wächst sozusagen der Torfkörper aus diesem Grundwasserkörper raus, und damit kann sozusagen ein Hochmoor entstehen. Aber das braucht sehr viel Zeit.
0: Da es bei dem Projekt ja auch um Biodiversität geht, ist es sehr interessant, dass Artenvielfalt in dem Fall kein positiver Effekt ist. Kannst du das noch näher erläutern?
1: Biodiversität kann man auf unterschiedliche Weise definieren. Und ein Parameter ist gern die Artenanzahl pro Habitat, pro Region, pro Lebensraum. Und da kann man dann halt recht einfach ablesen, wenn sich die Artenanzahl erhöht hat, dann sagt man, es ist diverser. Und wenn es verringert hat, weniger divers. Aber eigentlich muss man noch viel genauer hinschauen, ist dieser Pflanzentyp typisch für diesen Lebensraum. Und wie ich schon mal gesagt habe, haben Moore bestimmte Standortbedingungen, die nur bestimmte Pflanzen aushalten oder mit denen zurechtkommen. Und deshalb sind es sehr spezialisierte Pflanzenarten, die sehr feucht, auch saure mögen oder zumindest damit zurechtkommen. Und die kommen oft in keinem anderen Lebensraum vor. Das heißt, wenn die hier nicht vorkommen, in den Mooren dort ausgestorben sind, dann haben wir die nirgends mehr. Gleichzeitig gibt es aber Arten, die nennen wir oft Generalisten. Die kommen in mehreren Lebensräumen vor. Die haben eine große Amplitude, was sie an Standardbedingungen aushalten. Also von recht feucht oder nass bis eher trocken. Genauso die Nährstoffamplitude ist zum Beispiel auch sehr breit. Also sie halten auch sehr viel Nährstoff aus, aber auch weniger. Und dann gibt es aber andere Pflanzen, die haben eine ganz geringe Amplitude und die zeigen bestimmte Sachen an. Was ja auch zum Beispiel, warum wir die Zeigerwerte verwenden. Weil gewisse Pflanzen zeigen dann sozusagen an, ob eher es nährstoffreich oder nährstoffarm ist, ob wir ein saures oder ein kalkreiches Milieu haben.
0: Das heißt, die Generalisten verdrängen die moortypischen Pflanzen und verringern dadurch die Biodiversität für die Moore wichtigen Pflanzen.
1: Genau. Also wir haben festgestellt, dass in fast allen Moortypen die mittlere Artenanzahl über die 35 Jahre zugenommen hat. Und gleichzeitig haben wir dann noch geschaut, ob diese Arten in den roten Listen von Österreich sind. Also rote Listen, das sind eigentlich Verzeichnisse von, also bei uns jetzt Pflanzenarten, die entweder ausgestorben sind, verschollen oder gefährdet sind. Und natürlich, die spiegeln dann den Einfluss der Menschen auf den Zustand der biologischen Vielfalt in der Region wider. Und die müssen natürlich auch immer wieder aktualisiert werden, diese rote Listen. Und wir haben dann Analysen gemacht. Also erstmal natürlich, wie viele Arten kamen vor in jeder Vegetationsaufnahme, die in den roten Listen gefährdet sind oder nicht? Und hat sich das über die 35 Jahre verändert? Also wir haben festgestellt, dass nicht nur die Artenanzahl zugenommen hat über die 35 Jahre, sondern auch die Anzahl der nicht gefährdeten Arten. Was eher darauf hindeutet, dass Generalisten sozusagen zugenommen haben und nicht unbedingt Spezialisten, die meistens bei uns, weil sie so stark gefährdet sind, auf der roten Liste stehen.
0: Kann man nun auch die Entwicklung in gewissen Regionen durch das Projekt analysieren?
1: Wir haben Analysen gemacht, ob sich die Moore und deren Zustand über die 35 Jahre in den verschiedenen Regionen Österreichs unterschiedlich verhalten hat. Und klar, da haben wir auch Unterschiede gesehen, aber man muss natürlich auch sagen, dass wir natürlich nur statistische Analysen machen können ab einer bestimmten Stichprobenanzahl. Und manche Regionen, wie ich vorher schon erwähnt habe, zum Beispiel Tirol, haben wir die meisten Moore wieder besucht. Und damit ist natürlich es einfacher, einen statistischen Vergleich und eine Analyse zu machen, als in Niederösterreich, wo wir nur ein Moor besucht haben. Aber wir haben für jeden Parameter sozusagen nicht nur ein Ergebnis, wie hat sich dieser verändert generell über alle Moortypen, sondern natürlich auch zum Beispiel in den drei Großräumen Österreichs. Wir haben die gleiche Kategorisierung verwendet wie damals beim Moorschutzkatalog und die war kategorisiert in Nordalpen, Zentralalpen und Tälerbeckenlandschaften. Und da sehen wir schon auf jeden Fall bei jedem Parameter auch Unterschiede. Also wenn man zum Beispiel den Anstieg der Artenanzahl hernimmt, den haben wir zum Beispiel für Hochmoore nur in den Nordalpen gefunden, nicht in den Zentralalpen. Und wir haben diesen Anstieg der Artenanzahl zum Beispiel nicht für Täler- und Beckenlandschaften gefunden, unabhängig vom Moortyp. Das haben wir natürlich auch für andere Zeigerwerte analysiert. Also zum Beispiel die mittlere Zunahme der Nährstoffe haben wir zum Beispiel nicht in Täler- und Beckenlandschaften gefunden, aber vor allem in den Nordalpen. Und teilweise natürlich auch in den Zentralalpen, wie in den Hochmooren und in den kalkreichen Niedermooren. Also es gibt regionale Unterschiede. Da kann man natürlich immer fragen, was ist dahinter? Ob es sozusagen meteorologische Unterschiede sind? Also wo haben wir mehr oder weniger Niederschläge? Und hat sich das aufgrund vom Klimawandel dort stärker verändert als woanders? Oder ist es sozusagen aufgrund von Nutzungen oder menschlichen Einflüssen passiert?
0: Falls ihr gerne nähere Details zu den im Projekt revitalisierten Mooren im Salzkammergut möchtet, findet ihr neben den in der dritten Podcast-Episode erwähnten Infos auch die vor Ort stehenden drei Infotafeln auch in digitaler Ausführung auf unserer Website moorvielfalt.univje.ac.at. Dieses Projekt ist ja auch ein sehr gutes Beispiel, wie wertvoll es ist, auf Daten aus der Vergangenheit zugreifen zu können. In einem Gespräch wurde der Begriff Open Data als ein sehr wichtiges Thema genannt. Möchtest du uns hierzu noch ein bisschen etwas dazu erzählen?
1: Da gibt es verschiedene Aspekte. Auch in unserem Projekt hat sich es halt wieder gezeigt, wie wichtig es ist, dass die Daten und auch die Modelle, die man aufnimmt und die man schreibt, mit einer offenen Lizenz veröffentlichen wird, damit diese Daten über einen längeren Zeitraum als den Projektzeitraum hinaus gesichert sind und damit natürlich auch zum Beispiel wie bei uns jetzt Langzeitvergleiche überhaupt hergestellt werden können und damit auch Modelle verbessert werden können, nach dem aktuellen Stand der Wissenschaft nochmal angepasst werden können und natürlich generell in der Wissenschaft überhaupt die Ergebnisse reproduzierbar gemacht werden können. Also reproduzierbar heißt wiederholbar. Das heißt, wenn jemand auch nochmal rausgehen würde, ob er die gleichen Zahlen und Arten und so weiter wieder aufnehmen könnte. Und da sind wir natürlich sehr froh, dass wir die Daten von damals vom Gerd Michael Steiner und seinem österreichischen Moorschutzkatalog verwenden können und natürlich auch sein Wissen. Und unser Auftrag oder unsere Einstellung ist natürlich schon auf jeden Fall, dass wir auch unsere Daten veröffentlichen werden. Also man ist meistens ja nur für den Projektzeitraum angestellt und deshalb ist es enorm wichtig, dass halt sozusagen die Daten, die Modelle, die Ergebnisse veröffentlicht werden. Das heißt, frei zugänglich mit einer offenen Lizenz und am besten in einem permanenten Repositorium, also einem Datenspeicherort, wo das über sehr lange Zeit verfügbar ist.
0: Einen weiteren allgemeinen Begriff möchte ich gerne auch noch ins Spiel bringen. Der Begriff Zeigerwerte ist ein ganz wichtiger Bestandteil des Projekts und wurde auch im Zuge des Podcasts immer wieder erwähnt. Darf ich dich noch bitten, dessen Bedeutung auch noch etwas näher zu erklären?
1: Der Vorteil von Zeigerwerten ist, er sagt was über den Standort aus, ohne dass wir jetzt sozusagen diese Parameter wie feuchte Nährstoffe im Boden und so weiter gemessen haben, sondern wir haben die Artenanzahl und den Artennamen, deren Bedeckungen aufgenommen und daraus können wir Schlüsse ziehen. Und wir können dann vor allem jetzt bei uns die Veränderung über die 35 Jahre, ihren Trend, den Zustand dieser Moore anhand der Pflanzenarten und ihren Abundanzen, also wie häufig sie vorkommen, und deren Veränderung analysieren anhand von Zeigerwerten und können daraus Schlüsse ziehen, wie geht es dem Moor anhand verschiedener Zeiger. Und diese Zeiger basieren halt auf den Pflanzen. Und der Vorteil ist, man kann natürlich in den Moor gehen und man bestimmt den Bodenwassergehalt zu diesem Zeitpunkt. Und hätte das natürlich auch einmal vor 35 Jahren machen können. Aber das sind oft dann eigentlich genauso Punktaufnahmen. Man weiß genau zu dem Zeitpunkt, in dem Jahr, in dem Monat oder besser gesagt an diesem Tag, wie feucht es in diesem Moor ist. Aber so Pflanzen, die passen sich ja relativ langsam an die Standortbedingungen an und zeigen dann aber auch über die 35 Jahre ganz gut, wie hat sich die Standortbedingung verändert, ist es eher feuchter, trockener. Und über so einen langen Zeitraum verschwindet oder kommen dann natürlich dann Arten hinzu, je nach Standortbedingungen. Und das kann man recht gut mit Zeigerwerten analysieren. Und dann weiß man sozusagen jetzt nicht nur zu diesem Tag, wie es feucht oder trocken im Moor, sondern wie war es über die letzten Jahre. Wir haben sagen nicht nur angeschaut, kommt diese Art vor oder nicht mehr vor, sondern auch, wie hat sich deren Häufigkeit verändert. Aber bei den Zeigerwerten spielt jetzt die Häufigkeit nur eine geringere Rolle, sondern eigentlich mehr, ob diese Art vorkam oder nicht, welcher Zeigerwert sie pro Zeigerwert hat. Und dann wird es im Mittel für die ganze Vegetationsaufnahme bestimmt.
0: Wenn ich es richtig verstehe, besteht nach Analyse der Ergebnisse ein dringender Bedarf, den Mooren etwas Gutes zu tun. Gibt es trotzdem einen Lichtblick, der auch jetzt schon eine positive Perspektive bietet?
1: Die Ergebnisse, die ich dir bis jetzt genannt habe, waren meistens jetzt sozusagen der Vergleich im Durchschnitt. Wie haben sich die Durchschnittswerte sozusagen über diesen Zeitraum von 35 Jahren verändert und was können wir daraus schließen? Aber ich habe mir auch noch angeschaut, wie hat sich jetzt pro Moor, also ich habe sozusagen diese verschiedenen Werte voneinander abgezogen und die Differenz angeschaut. Und da zeigt sich ein bisschen ein anderes Bild. Also natürlich zeigt sich auch im ein Drittel aller Moorlebensräume, dass wir einen negativen Trend hinsichtlich Feuchte, Nährstoffe und Licht haben. Aber wir haben auch gesehen, dass in ungefähr 50 Moorlebensräumen, die wir untersucht haben, es eine gewisse Widerstandsfähigkeit gibt. Also zumindest waren die Veränderungen bis jetzt, wir würden sagen, noch geringfügig. Und sogar in ungefähr 5% dieser Moorlebensräume gab es sogar eine Verbesserung, also einen positiven Trend. Also ich finde, das stimmt zumindest hoffnungsvoll, dass in 5% der untersuchten Moorlebensräume wir auch Verbesserungen sehen. Aber nichtsdestotrotz haben wir natürlich schon, dass im Durchschnitt sich leider alle Moortypen eher degradiert haben.
0: Wir haben ja im Laufe des Podcasts über tolle Möglichkeiten gehört, wie man selbst als einzelne Person an einer Verbesserung beitragen kann. Das heißt, es liegt an uns. Jede kleine Initiative hilft.
1: Genau, das ist sozusagen ein Aufruf an alle. Unterstützt die Moore, dass denen besser geht. Unterstützt auch die verschiedenen Pflanzenarten, die nur dort vorkommen. Wenn wir die dort verlieren, dann verlieren wir die überall. Und da Moore sozusagen nicht nur ein Biodiversitäts-Hotspot, sondern natürlich auch andere ökologische Funktionen für uns übernehmen, wie Kohlenstoffspeicherung, Wasserspeicherung und so weiter, hat es noch viel mehr Aspekte, warum Moore schützenswerte Ökosysteme sind und warum wir alles dafür tun sollten, um mehr Moore wieder zu vernässen, deren Zustand generell zu verbessern, damit es den Mooren besser geht.
0: Abschließend darf ich nun nochmals mit dem Projektleiter Stefan Glatzl ein paar letzte Details besprechen. Lieber Stefan, beginnen wir vielleicht mit drei ganz allgemeinen Fragen. Über welchen Zeitraum hat sich das Projekt erstreckt? Was passiert als Finale und sind alle Moore noch zu retten?
2: Ja, das Projekt hat begonnen 2022 im Mai und im Juli 2026 werden wir also das Projekt abschließen. Dieses Projekt war ein Projekt zur Datensammlung und am Schluss dann eben zur aktiven Revitalisierung einiger Moore, bei denen wir im Rahmen des Projekts eben den Bedarf und auch die Chance erkannt haben, dass das dort gut funktioniert. Dort wird die Wiedervernässung jetzt eben im Sommer dann begonnen. Das ist also die Eröffnung sozusagen, die wir dann ja jetzt im Frühjahr an einigen Standorten begehen. Bei vielen, die noch zu retten sind, wird es schwierig. Das ist auch etwas, was wir gesehen haben und sehen. Und es gibt aber auch Moore, die nicht mehr zu retten sind, definitiv. Ja, also es ist natürlich auch immer eine Frage des Aufwands. Zu welchem Aufwand ist ein Moor zu retten? Und es gibt natürlich konkurrierende Ansprüche an die Gelder, die zur Verfügung stehen, an das Land, das unterschiedlich genutzt werden soll. Da gibt es auch unterschiedliche Ideen. An das Wasser, das oft noch zur Verfügung steht oder stünde, wenn gewisse Maßnahmen ergriffen würden. Aber es gibt natürlich auch Situationen, wo das Wasser nicht mehr zur Verfügung steht. Und das sind dann eben die Fälle, wo wir sagen müssen, das Moor ist nicht zu retten.
0: Informationen zu den im Sommer 2025 durchgeführten Revitalisierungsmaßnahmen findet ihr in unserer Episode 3. Zurückkommen zu deinen Erläuterungen. Das bedeutet, dieses Projekt gibt nun Input, was mit den Mooren passieren sollte.
2: Ja, genau. Also wir werden zunächst natürlich detaillierte Informationen haben, wie die Moore sich entwickelt haben, auch in welchen Faktoren, das heißt, welche Teilbereiche, die ein Moor prägen, sich besonders schwierig oder eben günstig entwickelt haben, sodass dann die Maßnahmen, die man setzt, eben auch viel zielgerichteter erfolgen können. Und ja, das ist also in gewissermaßen, denke ich, eine große Hilfestellung für die Moorwiedervernässung. Aber wir wollten eben natürlich auch zeigen, welche Moore und welche Arten der Moore und welche Moorstandorte einen besonders großen Schaden erlitten haben und wo

0: Und natürlich ist das dann österreichweit relevant. Erstens deshalb, weil eben so viel gemacht wurde in den Regionen. Und zum Zweiten deshalb, weil natürlich die Ergebnisse des Projekts schon den Anspruch haben, übertragbar zu sein. Also wir wollten schon auch sagen, ja, das ist jetzt hier und hier und hier so. Wir gliedern das regional. Wir sagen, das ist in den hohen Standorten, das ist den tiefen Standort, das ist in den Nordalpen, das ist in den Südalpen. Und damit lässt sich das natürlich übertragen auf Österreich. Und auch weltweit ist das natürlich interessant. Meines Wissens nach ist das die erste Studie, die eine so große Anzahl an Mooren wieder beprobt. Also Resampling heißt da dieser englische Begriff dafür. Und natürlich soll das international deutlich werden. Wir wollen das in einem hochrangigen Journal publizieren. Wir gehen schon davon aus, dass das sowohl in der internationalen wissenschaftlichen Community als auch bei den Moorschützern international ein wichtiger Beitrag ist, der zeigt, wie gut Moorrestauration funktionieren kann und welche negativen Nebenwirkungen, die wir gesehen haben durch den Klimawandel und durch Landnutzungseffekte, rückgängig gemacht werden müssten oder sollen oder können.
1: Wie hilft das Projekt einer weiteren konkreten Umsetzung?
0: Ja, also konkrete weitere Schritte. Wie gesagt, dieses Projekt liefert massenhaft Daten, sehr gute Argumente, valide Aussagen, einfach aufgrund der hohen Stichprobenanzahl. Also sehr viele Änderungen, die wir gesehen haben, sind statistisch absicherbar aufgrund der großen Probenanzahl. Und das ist natürlich ein ganz, ganz starkes Argument für die Umsetzung. Und das heißt, wie man weitermacht, ja, jetzt haben wir ein Datenerhebungsprojekt gemacht. Wir haben ein Projekt gemacht mit klaren Aussagen. Und jetzt hoffen wir, dass die Umsetzung dieser Wiedervernässungen dort vor allem, wo wir sagen, da geht das besonders gut, dann auch stattfindet. Na, zu Beginn des Projekts, vor 4 Jahren oder vor 5 Jahren, ging das gerade los mit den Moorwiedervernässungen in Österreich. Jetzt haben wir Amore und andere große Projekte, die das natürlich aufgreifen werden, diese Ergebnisse. Und ich denke, es wird zum einen die Anzahl der Wiedervernässungen erhöhen und zum zweiten, dort wo man das eh vorhat, nochmal gute Argumente zu liefern, warum das sinnvoll ist.
1: Hättest du ein Beispiel für einen wichtigen Trend in Bezug auf die Verschlechterung der Moore, den wir noch nicht erwähnt haben?
0: Was wir sehen, ist, dass die Nährstoffzeiger, das heißt die Pflanzen, die auf das Vorhandensein von vor allem Stickstoff in dem Fall, sind auch andere Nährstoffe, aber jetzt in dem Fall eher Stickstoff, die da positiv reagieren, dass solche Pflanzen stärker gewachsen sind in den letzten 40 oder 30 Jahren. Das heißt, diese Stickstoffzeiger, denen geht's gut. Und das heißt, es ist mehr Stickstoff im System. Das ist ein Trend, den wir übergreifend sehen, der stärkste Trend ist, den wir sehen. Das kann natürlich zusammenhängen mit den erhöhten Temperaturen und mit der geringeren Wasserverfügbarkeit. Denn wenn es wärmer wird und wenn der Torf nicht mehr so nass ist, dann mineralisiert der Stickstoff im Torf. Also mineralisieren heißt, er wird von seinen organischen Formen in anorganische, mineralische Formen umgewandelt durch mikrobiellen Abbau. Und das sehen wir, dass das geschehen ist. Das kann eine Klimawandelfolge sein. Das kann eine Folge sein der lokalen Austrocknung. Das kann aber auch eine Folge sein, und das ist überhaupt nicht abwegig, der atmosphärischen Düngung. Dass also eben die Landwirtschaft eine starke Stickstoffquelle ist über die Düngung. Aber nicht nur dort, wo sie düngt, sondern auch dort, wo die Stickstoffverbindungen in der Luft dann eben sind und dann mit den Winden verblasen werden. Da haben wir dann hohe Stickstoffdepositionen, so nennen wir das, Stickstoffablagerungen in der Landschaft. Aber eben nicht nur durch die Landwirtschaft, es spielt auch eine sehr große Rolle, spielen alle Verbrennungsprozesse. Das heißt, überall dort, wo wir etwas verbrennen, für unsere Haushalte, für unsere Industrie, wenn wir Auto fahren, gehen auch Stickoxide in die Luft und die landen dann letztendlich auch auf unseren Mooren. Und das ist ein Effekt, an den man vielleicht gar nicht so denkt. Wenn wir denken immer an Klimawandel und wir denken an Entwässerung, aber es gibt eben diese diffusen Düngungen, die möglicherweise hier auch eine sehr große Rolle spielen in der Verschlechterung des Zustands der Moore.
1: Ein wichtiger Punkt des Projekts ist ja die Vielfalt, sprich der Erhalt und die mögliche Verbesserung der Biodiversität.

0: Mit welchen Mitteln kann man daran auch in Zukunft in diesen Mooren arbeiten?
1: Die kurze Antwort ist, dass es eigentlich einfach ist. Also wenn ich da ein Moor erfolgreich wiedervernässe, wird sich meistens und natürlich auch abhängig von dem Zeitmaßstab, den ich ansetze, eine entsprechende Biodiversität wieder einstellen. Das heißt, wir erwarten, dass zumindest jetzt in mittleren Zeiträumen, das heißt Jahrzehnte, sich eine standorttypische Diversität an Pflanzen und Tieren wieder einstellen wird. Das ist nichts, was man in Hochmooren aktiv noch groß einrichten müsste. Normalerweise sind die Diasporen, das heißt die Samen, vorhanden. Das heißt, die Pflanzen, die kommen dann wieder. An Niedermoorstandorten ist es oft so, dass die wertgebenden Arten im Naturschutz pflegeabhängig sind. Das heißt, dass man einmal im Jahr schneiden muss, um die Verbuschung zu verhindern. Und da gibt es also Standorte, an denen weiterhin Pflege nötig sein wird. Das ist aber nichts Neues, das ist bisher auch schon so gewesen. Und viele sehr artenreiche Bestände hängen eben davon ab, dass sie einmal im Jahr gemäht werden. Ansonsten sind es natürlich Arten, die uns sehr stark verloren gegangen sind. Also die Feuchtgebiete sind der Ökosystemtyp, den wir am stärksten verloren haben in Mitteleuropa und damit auch die Arten, die da hingehören. Und darum ist es schon ein sehr wichtiger Beitrag zur Biodiversität. Es ist aber auch so, dass zum Beispiel in vielen Hochmooren, das sind eigentlich artenarme Systeme. Ja? Da muss man also auch ein bisschen aufpassen. Das heißt, die Arten, die sich dort einstellen, können nur dort überleben. Wenn diese Standorte wechseln, haben die Arten keine Möglichkeit mehr, dort zu leben. Aber es sind nicht unbedingt viele. Also muss man aufpassen, Biodiversität, ja, standorttypische Biodiversität, ja. Aber eine Maximierung der Artenanzahl ist nicht immer unbedingt ein Indikator für Natürlichkeit. Das sind potenziell zwei Paar Stiefel.
0: Kann man sagen, wie lange es dauert, bis es wieder ein gutes Moor ist?
1: Ja, da gibt es einige Untersuchungen dazu. Also eine berühmte, jetzt, die vor 10 Jahren herausgekommen ist, die in Bezug auf die Niedermoore sagt, dass auch eine erfolgreiche Wiedervernässung nicht das alte Moor wiederherstellt. Und darum sagen wir ja auch Revitalisierung. Wir sagen nicht Wiederherstellung, wir sagen nicht Renaturierung, weil Natur können wir nicht schaffen, neu. Aber was wir können, ist ein vitales System, das sich selbst regelt, das eine Funktionsweise hat, wo die Stoffkreisläufe und die entsprechenden Arten sich gegenseitig erhalten und unterstützen. Das bekommen wir potenziell wieder hin. Das ist eben Revitalisierung. Und je nach Moortyp und je nach Zeitraum, den ich ansetze, ist es dann schon möglich, dass ich ein Ersatzsystem bekomme, das herausragend von der Biodiversität ausgestattet ist. Und das ist etwas, was unter einigen Jahrzehnten nicht zu haben ist. Es gibt Standorte, wo es länger dauern kann. Und wenn man zum Beispiel jetzt sagt, wir hatten ein Hochmoor und wir müssen dieses Hochmoor, wenn wir es wiederbekommen wollen, zunächst einmal zu einem Niedermoor machen, dann sind es viele 100 Jahre, bis aus einem Niedermoor wieder ein Hochmoor wird oder noch mehr. Insofern kann das in die weite Zukunft reichen und das ist natürlich auch ein Zeitmaßstab, in dem der Klimawandel mitbedacht werden muss. Wir haben heute nicht mehr das Klima, das wir hatten, als Hochmoore in manchen Regionen entstanden sind. Und es ist auch so, dass die neue Schaffung eines bestimmten Moortyps andere Bedingungen benötigt als den Erhalt eines bestehenden Moortyps. Ja, also wir werden an vielen Standorten in den Maßstäben, in den zeitlichen, in denen wir so denken, nicht das wiederbekommen, was wir mal hatten, aber trotzdem eine große Verbesserung bekommen. Aber an anderen Standorten werden wir das wiederbekommen, was wir hatten. Das hängt, wie gesagt, vom Grad der Schädigung, vom Klima, vom weiteren Verlauf des Klimas ab.
0: Wir haben ja in unserem Podcast schon zum Beispiel einmal gehört, dass man den Mooren helfen kann, indem man torfreie Gartenerde verwendet. Auch Bioprodukte kaufen kann hilfreich sein, um Düngemitteleinträge in Moore zu vermeiden, sowie natürlich generell Klimaschutzmaßnahmen zu unterstützen. Gibt es noch etwas, was man als einzelner Mensch tun kann, um hier behilflich zu sein?
1: Ja, also was ich am wichtigsten finde, also abgesehen von diesen Hinweisen mit dem Torf, Gartentorf und so, das ist ja klar, aber abgesehen davon, in der eigenen Region, in der man oder Frau lebt, dann aufmerksam sein. Der Moorschutz und der Erfolg des Moorschutzes in den jeweiligen Regionen hängt sehr stark an der Zivilgesellschaft, am Engagement der Bürgerinnen, der Bürger, die sich für ihr Moor interessieren, die vielleicht Initiativen gründen zum Schutz eines Moors, die vielleicht an Pflegeeinsätzen teilnehmen. Das ist ja auch etwas, was Spaß machen kann. Und die sich einfach für ihre Moore zu Hause engagieren. Und das gibt viele Ecken in Österreich, wo wir eben Moore haben. Es gibt viele Ecken in Österreich, wo die Moore in keinem sehr guten Zustand sind und Fürsprecher in der Region brauchen. Das reicht nicht aus, wenn Wiener Wissenschaftlerinnen hier in den Regionen immer schlaue Beiträge liefern. Das ist sehr wichtig, dass in den Regionen ein lokales Engagement besteht. Und da können, denke ich, viele von uns sich einbringen.
0: Als Abschluss, wie siehst du die Perspektive für die Zukunft? Oder wie hilft uns das Projekt für die Zukunft?
1: Also ich bin sehr optimistisch. Ja. Also ich bin nicht deprimiert und jetzt nicht in schlechter Stimmung anhand dieser Verschlechterungen, die wir gesehen haben. Warum? Ja, zum ersten Mal haben wir das natürlich schon irgendwo erwartet, dass der Zustand schlechter geworden ist. Das überrascht uns nicht. Das ist natürlich nicht schön, wenn man das sieht, aber es überrascht uns nicht. Aber positiv, es passiert ganz, ganz viel zurzeit im Land. Ja, also in meiner Wahrnehmung, die ist natürlich auch nicht repräsentativ, aber in meiner Wahrnehmung gibt es sehr viele Menschen, die jetzt mich auch ansprechen auf Moore und sagen, ja toll, wie wichtig die Moore sind und toll, dass ihr was macht und wir möchten auch was machen. Das ist wirklich so. Also ich wurde von vielen Seiten angesprochen. Das heißt, viele Menschen bekommen das mit. Es war ja auch viel in den Medien. Natürlich muss man immer mehr Öffentlichkeitsarbeit machen, aber es ist auch schon einiges passiert. Dann haben jetzt große Projekte begonnen, wie gesagt, Amore und so etwas, ja, also die auch langzeitwirksam sind, wo viele Moore jetzt hergerichtet werden. Es gibt Förderungen für diese Projekte und ich finde, dass ganz viel besser geworden ist in den letzten 5 oder 10 Jahren. Und warum sollte das nicht so weitergehen? Insofern bin ich da schon auch in der Lage, einen positiven Abschluss hier zu ziehen und mich zu freuen, dass jetzt mit einem ganz anderen Mindset, wie man auf Englisch sagt, dass also mit einem anderen Zustand, einer anderen Sichtweise auf die Moore hier jetzt Verbesserungen möglich sind, an die man vielleicht vor 10 oder 20 Jahren noch gar nicht gedacht hat.
0: Nun sind wir endgültig am Schluss dieses 4-teiligen Podcasts des Projekts Erhalt und Wiederherstellung der Biodiversität in Mooren Österreichs angelangt. Bedanken wollen wir uns gerne nochmals bei den noch vielen anderen Beteiligten und erwähnen, dass dieses Projekt durch den Biodiversitätsfonds des Bundesministeriums für Land- und Forstwirtschaft, Klima- und Umweltschutz, Regionen- und Wasserwirtschaft und durch die Next Generation EU gefördert wird. Falls ihr die anderen Episoden noch nicht gehört haben solltet, so kann man kurz zusammenfassen, dass die erste Episode einen Überblick vermittelt, zum Beispiel was nasse Moorlandschaften so besonders macht, wie dieses Moorprojekt entstand und warum Langzeitforschung der Schlüssel ist, um Klimawirkungen verlässlich zu beurteilen. In Episode 2 reisen wir in die Vergangenheit nasser Moorlandschaften und sprechen darüber, wie sie entstanden sind, wie man mit ihnen gelebt hat und wo sie kulturelle Spuren hinterlassen haben. Und bei der Episode 3 liegt der Fokus auf 3 Moorkomplexen im Salzkammergut, die ausgewählt wurden, innerhalb des Projekts Revitalisierungsmaßnahmen zu erhalten. Neben einem Blick auf Logistik und Monitoring in der Praxis besuchten wir das große Langmoos und man kann sich auch mit Hilfe einer bildreichen Beschreibung einiger Moorpflanzen so richtig auf diese so wunderbare Atmosphäre eines Moores einlassen. Für mich war es sehr schön, in den Gesprächen, aber auch durch das buchstäbliche mit den Gummistiefeln in die Moorlandschaft eintauchen, dieses außerordentliche und schützenswerte Ökosystem näher kennenlernen zu dürfen. An sich stehen ja sehr viele Moore unter Naturschutz und sind daher ohne Führung nicht öffentlich zugänglich. Falls ihr aber gerne in ein Moor wollt, so kann zum Beispiel das im Podcast öfter erwähnte Löckermoos in Oberösterreich empfohlen werden, wo Wanderwege zum Moor und Holzstege über das Moor führen. Einen Link dazu gibt es in den Shownotes. Das war's nun. Wir hoffen, es hat euch gefallen. Wir konnten einen Einblick in diesen so besonderen und wichtigen Lebensraum übermitteln, Und auch ihr habt darauf Lust bekommen, den Mohren, denen es nicht so gut geht, zu helfen, dass sie wieder so richtig schön aufatmen dürfen. Vielen lieben Dank fürs Zuhören und alles Gute!

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3: Hallo, mein Name ist Roman Schett und als Teil des Projektteams vom Projekt Erhalt und Wiederherstellung der Biodiversität der Moore Österreichs, der Arbeitsgruppe Geoökologie an der Uni Wien, durfte ich als Host im vierteiligen Podcast Moorvielfalt über Funktionen von Mooren, Revitalisierungen und Langzeitforschung mit verschiedenen Personen aus der Wissenschaft und zum Beispiel auch Experten aus der Region sprechen. Ja, das Projekt beruht auf einem vor Jahrzehnten erstellten Moorschutzkatalog, der die Basis für die im Projekt durchgeführten Revitalisierungsmaßnahmen gebildet hat. Die Episode 1 zeigt die vielfältigen Funktionen von Mooren auf, zum Beispiel als Kohlenstoffspeicher, Wasserrückhalt und Kühlinsel, und es wird über die Themen Langzeitforschung, Revitalisierung und Moorschutz gesprochen. Die Episode 2 führt dann in die Kulturgeschichte dieses Lebensraums, sprich wie Moore entstanden sind, wie sie genutzt wurden und welche Geschichten und Mythen sich um sie ranken. Die dritte Folge hat seinen Fokus ganz stark im Salzkammergut, wo ich nicht nur zusammen mit Expertinnen einen Blick in unter Naturschutz stehende Moorbereiche werfen durfte, sondern auch vor Ort über diese besondere Vegetation informiert wurde. Und in der letzten Episode geht es dann um die Ergebnisse aus dem wissenschaftlichen Projekt, wie sich die Moore über die letzten 35 Jahre verändert haben und worum Handeln jetzt zählt. Zu hören gibt es ihn unter anderem auf der Website freiesradio.at/moorvielfalt und auf moorvielfalt.univie.ac.at, wo dann noch weitere Details zu finden wären. Ich hoffe, wir konnten etwas Gusto machen und würden uns freuen, wenn ihr reinhört.

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1: Heute zu Gast in Simple Smart Buildings wieder Florian Czerny. Florian Czerny arbeitet bei der Holzforschung Austria. Er ist Spezialist für Holzschädlinge und heute geht es um die holzzerstörenden Pilze. Florian, ich denke, es wäre für unsere Hörer und Hörerinnen ganz interessant, einmal kurz zu erklären, wie Holz chemisch aufgebaut ist, aus welchen Substanzen Holz besteht, um einfach dann in der Folge ein Verständnis dafür zu bekommen, was für diese holzzerstörenden Mikroorganismen diese Pilze so attraktiv ist.
2: Wenn du mir so Fragen stellst, lieber Fritz, da kommen ja bei mir immer so viele Assoziationen. Ich halte nämlich auch eine Vorlesung auf der TU Graz für Bauingenieure und erzähle ihnen immer, wie Holz entsteht. Und da kommen wir wieder ganz zurück zur Photosynthese. Ja. Das muss ich jetzt wieder loslassen, weil das fasziniert mich jedes Mal wieder. Ich zeichne da immer an die Wand, da ist der Baum mit seinen Wurzeln. Und was nimmt der Baum für die Photosynthese auf und was produziert und was gibt er ab? Ne? Und ja, er nimmt CO2 auf und Energie auf und Wasser auf und Mineralstoffe aus dem Boden. Das sind so die Grundlagen. Ne? Und dann baut er Holz. Und zu deiner Frage jetzt in der untersten Ebene, aus was besteht Holz? Holz besteht aus Kohlenstoff, Wasserstoff, Sauerstoff, Stickstoff und noch ein bisschen was.
1: Also im Prinzip sind es Kohlenwasserstoffketten,
2: ja, genau.
1: Saccharide.
2: Genau, also bei der Photosynthese erzeugt ja der Baum mit seinem Blatt oder Nadeln einfach Zucker, Glucose. Und aus der Glucose, C6H12O6 nach meiner Erinnerung,
1: ja,
2: baut er dann an den richtigen Orten, also das wird transportiert, dieser Zucker, und der wird an den richtigen Orten dann umgebaut zu höheren Verbindungen wie eben Zellulose, Lignin und so weiter.
1: Disaccharide, ja. Ja, Polysaccharide.
2: Genau. Also aus diesen Grundsubstanzen. Und meine Frage, warum ich das immer erzähle, ist, wo kriegt der Baum das Material her, dass er dieses massive Holz da erzeugt, also auf das ich klopfen kann? Das ist Kohlenstoff. Und wo kommt der Kohlenstoff her? Aus dem CO2. Wo ist das CO2? Dann schaue ich so rundherum, das ist die Luft. Ja. Wie schafft der Baum aus Luft so ein Material herzustellen?
1: Ja, und dieses CO2 ist ja in der Luft in einer sehr, sehr geringen Konzentration.
2: Wenig. Ja, das Allermeiste ist Stickstoff. Ne? Also auf jeden Fall aus sehr wenig, was, wie du sagst, sehr wenig in der Luft, erzeugt er dann so ein Material. Also ein Wunder. Das musste ich jetzt noch wieder mal loswerden. Ja. Zu deiner Frage, jetzt sind wir bei den Pilzen. Von was ernähren sich die Pilze? Ja? Das Holz besteht hauptsächlich aus Zellulose, Lignin, Hemicellulose und dann noch ein bisschen andere Stoffe. Und jetzt gibt es Pilze, die sind spezialisiert darauf, dass sie Zellulose bevorzugen. Das heißt, aus diesem Verbundmaterial, wenn wir es jetzt ganz einfach sagen, Lignin und Zellulose, fressen die zelluloseliebenden Pilze die Zellulose raus und überbleibt das Lignin. Lignin ist braun, das heißt, diese Pilze erzeugen eine Braunfäule. Dann gibt es andere Pilze, die fressen lieber das Lignin und die helle Zellulose bleibt über, das nennt man Weißfäule.
1: Eine, glaube ich, Destruktionsfäule und die andere Korrosionsfäule.
2: Ja, diesen Begriff gibt es immer, wobei ich nicht viel damit anfange, weil was sagt mir das? Es klingt so, Destruktionsfäule macht es kaputt und die andere macht es nicht kaputt. Beide machen es kaputt. Also bei beiden ist das Holz nachher nicht mehr tragfähig.
1: Wobei ich jetzt das Bild habe, dass die Zellulose-Struktur eher die Struktur ist, die die Zugfestigkeit im Holz ausmacht.
2: Absolut.
1: Und mir daher wichtiger erscheint.
2: Nein, das stimmt nicht. Also da bringe ich jetzt immer das Beispiel, man kann es vergleichen mit Stahlbeton. Wenn ich eine Stahlbetondecke baue, wenn ich im Stahlbeton, bei der Stahlbetondecke den Stahl vergesse.
1: Schlecht.
2: Und ich mache nur die Decke nur aus Beton, was wird passieren? Sie wird Zahnbrechen.
1: An der Unterseite im Regelfall Träger auf zwei Stützen, Mitte an der Unterseite Rissbilder.
2: Ja, also der kann nicht funktionieren, weil der keine Zugfestigkeit hat, der Beton. Umgekehrt, wenn ich bei einer Stahlbetondecke, ich meine, da muss ich ganz blöd sein, den Beton vergesse, ja, und nur, nur den Stahl habe, funktioniert auch nicht, weil dann habe ich nur Zugfestigkeit, aber keine Druckfestigkeit. Dann funktioniert das gemeinsame System nicht. Also ja. Stahlbeton ja. lebt von Stahl übernimmt Zugfestigkeit, Beton übernimmt Druckfestigkeit. Und wenn man das jetzt umlegt aufs Holz, habe ich einen Verbundwerkstoff aus Zellulose, das ist ein gerichtetes Molekül, ein langes Molekül, fadenförmig. Zellulose kennt jeder, Watte zum Beispiel, Taschentuch, Papier. Das ist praktisch reine Zellulose. Ja. Wenn ich eine Watte hernehme, das an sich, das hat keine Festigkeit. Ja. Das heißt, beim Holz habe ich diese Zugfunktion der Zellulose und dazwischen ist Lignin wie ein Kleber, klebt er das Ganze zu einem Compound, zu einem Verbundwerkstoff zusammen und das funktioniert dann. Ja. Wenn ich jetzt eine von den zwei rausfresse, dann bleibt der andere Teil nur, aber der kann auch nichts.
1: Ja, sie können nur gemeinsam.
2: Genau. Also wenn ich jetzt eine Braunfäule habe, dann nehme ich die Zellulose raus, es wird würfelig, bröselig. Also eine Braunfäule hat, wenn sie dann trocken ist, hat immer sogenannten Würfelbruch. Das heißt, rechtwinkelig zur Faserrichtung hat man Brüche und das kann man zwischen den Fingern zerbröseln. Umgekehrt eine Weißfäule, der Name sagt eh, es wird hell, kennen die meisten wahrscheinlich aus dem Wald. Wenn dort Äste am Boden liegen und verfaulen, dann hat man sehr oft Weißfäule. Das ist ganz faserig. Also wenn man das mit den Fingern zerlegt, dann ist das ein ganz ein faseriges Material, auch keine Festigkeit. Also zurück, Destruktionsfäule oder Korrosionsfäule, beide machen das Holz kaputt.
1: Du hast mich mit deiner Argumentation überzeugt. Ich habe was dazu gelernt, danke.
2: Aber ich kenne diesen Begriff Destruktion und Korrosionsfäule. Insofern gefällt mir schon auch, die Weißfäule schaut nämlich oft auch so aus, dass im Holz so helle Bereiche sind, wo man nur noch die Zellulose sieht. Da sind wirklich da alles Lignin rausgefressen und das schaut dann so korrodiert irgendwie aus. Ne? Vielleicht kommt es von dem. Ja, und jetzt gibt es einfach verschiedene Pilze, die eine Braunfäule erzeugen können, verschiedene Pilze, die eine Weißfäule erzeugen können. Wenn man in den Wald geht, hat man sehr viel Weißfäule. Wenn man in Gebäuden ist, interessanterweise hat man hauptsächlich Braunfäule. Und was eine Vorliebe auch noch ist, Braunfäule hat man eher an Nadelhölzern. Nachdem wir hauptsächlich Nadelhölzer verbaut haben im Innenbereich, also Holzbalken, Dachstühle oder so, das ist fast alles Fichte, haben wir da meistens Braunfäule.
1: Es gibt ja vielleicht in Österreich traditionell so ein Ost-West-Gefälle, wobei Ost eigentlich nur Burgenland, östliche Steiermark, vielleicht noch ein bisschen Wien. Ich kenne es vom Fensterbau her, eher das Eichenholz im Vordergrund steht und der Rest Österreichs eher die Nadelholzkultur. Vielleicht auch der Einfluss des pannonischen Klimas auf die Waldstruktur.
2: Ein Kollege von mir, der Michi Grabner von der BOKU, der sich auch viel mit Dendrochronologie und so weiter beschäftigt hat, der war oder hat selber mal auch so Dachstudien gemacht in der Umgebung Wien, Niederösterreich, Dachkonstruktionen aufgenommen. Und wenn der eine Altersbestimmung macht, machen sie auch immer die Holzartenbestimmung. Und der hat mir mal gesagt, oder ich habe es gelesen von ihm, dass der allergrößte Teil bei uns eben Fichte und Tanne ist an Konstruktionsholz, ganz wenig Eiche. Dachstühle aus Eiche findet man zum Beispiel fast keine. Und letztlich hat man das genommen, was da war. Ich meine, abgesehen jetzt von einer Gründerzeit, wo ganz viel Holz von weiter her hergeschifft wurde, ja, im wortwörtlichen Sinn hergeschifft.
1: Oder geflößt, aber das geflößt.
2: Genau, aber das sonst hat man halt das Holz genommen. Also wenn man jetzt ein Schloss hernimmt, ein Stift mit seinen Wäldern, dann haben sie natürlich das Holz verwendet, was sie gehabt haben. Also kann sein, dass die zum Beispiel mehr Eiche auch verwendet haben. Glockenstühle eigentlich. Und da hat es meines Wissens nach die Funktion der höheren Festigkeit. Die Konstruktion des Glockenstuhls selber ist aus Eiche, wo die Glocke dranhängt. Plus der Boden unterhalb der Glocke ist normalerweise auch aus massiven Eichenbohlen. Ich nehme an, bei Brand, dass das nicht durchkracht.
1: Und möglicherweise bei den Glocken, da gibt es dann diese Schalllöcher, die natürlich, damit der Glockenschall nach außen dringen kann, eher in einer offenen Bauweise ausgeführt sind, was natürlich auch den Witterungseintritt in den Bereich des Glockenstuhls begünstigt.
2: Ja, also die Kirchendachstühle, die ich so schon begutachtet habe, die waren meistens eher im Bereich von den Glocken nicht offen. Also es gibt schon immer Fenster, aber die sind eher also
1: mit Jalousien, ja.
2: Ja, genau, mit solchen Jalousien. Ja, zu den Pilzen.
1: Die Nadelhölzer werden von einer ganz bestimmten Familie von Pilzen befallen.
2: Naja, es gibt, also Familie kann man jetzt nicht sagen, in Gebäuden, nach meiner Erfahrung, in Gebäuden hat man zu, ich sage jetzt eine Zahl, 90% Braunfäulepilze. Und bei den Braunfäulepilzen gibt es in Gebäuden, ich sage mal so 4-5 Pilzarten. Gott sei Dank nicht mehr. Also rein von der Bestimmung ist es sehr angenehm, dass nicht mehr sind. Und da haben wir zwei Gruppen, die wir unterscheiden. Also Gruppe kann man eigentlich nicht sagen. Zwei, das ist der echte Hausschwamm, den man vielleicht irgendwie kennt. Serpula lacrimans. Serpula, vom lateinischen Serpula, ist die Schlange. Kommt wahrscheinlich von dem Strang Myzel, dass das irgendwo herumkraxelt so.
1: Und lacrimans ist der Tränen.
2: Das ist der Tränende, weil der Pilz sogenannte Gutationstropfen absondert. Das sind so wirklich Flüssigkeitstropfen, die am Myzel dann entstehen können. Und das sieht man dann ganz deutlich. Darum heißt das Serpula lacrimans. Und der echte Hausschwamm, der ist gefürchtet, auch aus gutem Grund, weil er bestimmte Eigenschaften hat, die sehr unangenehm sind. Beziehungsweise er hat Eigenschaften, die andere vielleicht auch haben, aber er hat alle.
1: Vielleicht auch hier wieder grätschig hinein. Du hast jetzt den Fachbegriff Myzel genannt, vielleicht auch beim Pilz. Gibt es einerseits den Fruchtkörper, das Myzel und die Sporen.
2: Ja. Umgekehrt eigentlich genau in der Reihenfolge. Ja? Zuerst ist die Spore da oder Henne-Ei. Ja?
1: Ja.
2: Ich muss irgendwann hoch. Okay, wenn eine Spore auf einem Holz ist und es gibt geeignete Bedingungen, da sind wir eh gleich voll in dem Thema, das heißt feuchtes Holz. Wenn es ausreichend feucht ist, kann so eine Spore keimen und aus der Spore kommt eine Hyphe. Das ist so ein ganz ein dünner Faden. Das kennt jeder, der im Wald einen Schwamm einmal rausgezogen hat aus dem Boden, da sieht er dieses weiße Geflecht. Und dieses weiße Geflecht besteht aus lauter Hyphen und alle Hyphen zusammen dann bilden ein sogenanntes Myzel. Also das, was man im Waldboden findet, das ist das Pilzmyzel. Dem kann er über das Holz wachsen oder im Holz wachsen oder im Erdboden wachsen und auf der Suche nach Nährstoff. Und er nährt sich über dieses Myzel, kann er das Holz abbauen. Wenn er sich vermehren will, muss er einen Fruchtkörper bilden, das sogenannte Schwammerl. Der Pilzfruchtkörper, den man so im, denkt man, Steinpilz oder ein Eierschwammerl oder was immer. Ja.
1: Das heißt, wenn man so im Wald die Steinpilze findet, so wie man sich es im Bilderbuch vorstellt, so einen Kreis von Steinpilzen, dann ist ja das eigentlich nur eine Pflanze.
2: Da hast du mir jetzt viele Tipps gegeben, weil ein Pilz ist keine Pflanze.
1: Ist ja ein es Lebewesen?
2: Ein Lebewesen eindeutig. Ich bin kein Biologe, aber es gibt Tiere, es gibt Pflanzen, es gibt Pilze, es gibt Bakterien, es gibt Viren und dann gibt es wahrscheinlich noch einiges. Aber es ist eindeutig keine Pflanze. Pflanzen machen Photosynthese, Pflanzen brauchen Licht und so weiter. Pilze nicht.
1: Ja? Ja.
2: Pilze ernähren sich ohne Sonnenlicht, ohne Photosynthese direkt von dem Material. Zu deinem Bild von den Steinpilz oder was immer im Wald, ja. Der eigentliche Pilz ist das, was im Boden wächst, das Myzel. Ja, das ist der eigentliche, wenn man so sagen will, eigentliche Pilz. So ähnlich wie beim letzten Mal die Larve und der Käfer, ja. Die Larve ist eigentlich der eigentliche Schädling. Das finde ich immer spannend. Die Larve, zum Beispiel beim Hausbock, frisst über 3, 5, 10 Jahre und dann kommt irgendwann der Käfer und der Mensch in seiner Art sagt, das ist das wirklich wahre, richtige, dieser Käfer. Warum? Nur weil er das schöner ist, sage ich jetzt einmal, weil er uns besser gefällt. Und der lebt aber nur 8 Wochen. Und der andere, die Larve, das gleiche Wesen, ja, die Larve frisst da viele Jahre. Und so ähnlich ist beim Pilz. Ja. Das Schwammerl gefällt uns, das essen wir auch gern. Ja. Aber das eigentliche Lebewesen ist dieses im Wald, in der Erde drinnen wachsende. Und das kann weit verbreitet sein und irgendwo kommt dann halt der Fruchtkörper.
3: Das kann also. Ist Kilometer übertrieben?
2: Ja, diese Pilzgeschichte ist ja ganz eine eigene. Also wenn man so Bücher liest über die Kommunikation von Bäumen, dann sind ja die Pilze ganz wichtig. Und da gibt's Geschichten von Pilzen, die in Amerika, keine Ahnung, wie weit ein Individuum, ja, wie weit das wachsen kann. So, und das Interessante ist, diese Pilze, also das, was wir jetzt im Wald sehen, haben wir das Gleiche in Gebäuden, wenn wir einen Feuchteschaden haben. Das heißt, der Pilz unterscheidet nicht zwischen Wald und Innenraum, wenn geeignete Bedingungen sind. So wie ich diese Woche auf einem Dachstuhl war, und da habe ich so eine Mauerbank, die nass war, habe ich rausgegraben und das war Erde. Das war wirklich braune Erde. Da hättest du es im Blumentopf füllen können mit dem Holz, das da abgebaut wurde.
3: Die Mauerbank vielleicht zu erklären, das ist jener Bauteil in der Verbindung zwischen dem Mauerwerk und dem hölzernen Dachstuhl. Das ist im Regelfall ein horizontal auf die Krone der Mauer aufgelegtes Kantholz, in der dann in weiterer Folge die Schräghölzer des Dachstuhls auflegen.
2: Genau, die schrägen Hölzer, die sparen, die landen eigentlich, sind eingezapft in die Mauerbank. Das Problem ist, wenn das Dach irgendwo undicht ist, rinnt es an den Sparren runter und genau in das Zapfenloch in die Mauerbank. Das heißt, ich habe immer, wenn ich Fäulnis habe, einen Wasserschaden, habe ich es immer rund um genau diesen Verbindungsbereich.
3: Und in dem Fall, den du diese Woche besichtigt hast, ist die Mauerbank durch Pilze bereits so weit abgebaut worden, dass nur noch Erde übrig war.
2: Das ist wirklich Erde. Also das war wirklich, das hättest du nicht unterscheiden können von einem Waldboden. Und das aber in, keine Ahnung, 20 Meter Höhe am Dach irgendwo. Ja. Das ist schon faszinierend. Ne?
3: Aber da haben die Pilze schon einige Jahre Arbeit geleistet.
2: Absolut. Also das ist auch ein schwieriges Thema, was immer wieder kommt. Können Sie sagen, wie alt der Schaden ist? Ja. Und das geht praktisch. Also rein vom Erscheinungsbild des Pilzabbaus der Braunfäule kann man kaum sagen, ja, das ist jetzt 5 Jahre, 10 Jahre, 20 Jahre. Es geht sehr oft um Versicherungen, wann oder um den Kauf des Hauses, war das schon beim Vorbesitzer und so weiter. Ja. Aber das geht in den seltensten Fällen, kann man da irgendwas.
3: Weil es so viele Parameter gibt, genau, die diesen Prozess begünstigen oder verlangsamen.
2: Das ist, wir müssen eigentlich wieder ganz zum Anfang zurückkommen, ja, aber das muss man jetzt merken. Pilze, holzzerstörende Pilze brauchen eine ausreichende Feuchtigkeit. Wenn ich jetzt ein undichtes Dach habe, sagen wir jetzt beim Dach, kann es sein, dass es ein bisschen undicht ist und bei Starkregen kommt Wasser rein, aber bei einem normalen Regen nicht. Jetzt kann es sein, dass das immer wieder aufgefeuchtet wird, arbeiten kann, dann trocknet es wieder, dann kann es wieder nicht, dann wird es wieder mal feucht. Oder es ist dauernd feucht, dann geht es schneller. Und das weiß ich nicht. Ja? Also ich kenne die Historie von der Befeuchtung nicht.
3: Aber dann gibt es ja so viel Feuchtigkeit, wenn ich jetzt zum Beispiel an die prähistorischen Pfahlbauten denke, die im Neolithikum vielleicht 8000 Jahre vor Christus entstanden sind, zum Beispiel im Mondsee, die sind ja vollständig nass, also da ist ja quasi 100% Feuchtigkeit und die haben aber 10.000 Jahre ohne Pilzbefall überlebt.
2: Danke für den Hinweis. Es gibt eine untere Grenze des Feuchteanspruchs und eine obere Grenze des, was noch gut geht. Pilze brauchen, wie ich vorher gesagt habe, kein Sonnenlicht, weil sie keine Photosynthese machen, aber sie brauchen Sauerstoff. Das heißt, wenn zu wenig Sauerstoff ist, können die Pilze nicht leben. Das haben wir unter Wasser. Das heißt, wenn ich ein Holz unter Wasser einbaue, passiert nicht viel. Da kann ein bisschen bakterieller Abbau sein, aber nichts. Und Algen können darauf wachsen. Also kennt man vielleicht bei so einem Naturschwimmteich, wo drinnen so der Schwimmbereich durch eine Holzkonstruktion eingehaust ist, die aber immer unter Wasser ist. Ja? Das kann man machen. Wird gemacht. Das fault nicht, kann nicht faulen, weil die Pilze da unten keinen Sauerstoff kriegen. Und wenn du jetzt sagst, Pfahlbauten, die können die Steher, die in der Erde im Gatsch drinnen sind, wenn das so feucht ist, dass da zu wenig Sauerstoff hingeht, können die Pilze nicht arbeiten. Das Problem ist immer die Tag-Nacht-Zone oder wenn man jetzt denkt an einen See mit einer, mit einem, irgendeinem Steg, die Wasserluftzone, ja, da gibt es logischerweise immer einen Bereich, wo es genau richtig ist. Sprich, von unten hat er Wasser, oben kann es abtrocknen, irgendwann wird es zu trocken, aber irgendwo dazwischen ist es genau optimal. Das heißt, da können die Pilze wirklich. Und darum sieht man oft, dass die so tailliert sind, die Pfosten, die da im Wasser oder in der Erde stehen. Ja.
3: Ich habe jetzt genau die Bilder vom Hallstätter See natürlich, ja, von den Holzeinbauten vor Augen.
2: Und interessant ist zum Beispiel auch Venedig, steht ja auf lauter Pfählen.
3: Aber ich glaube in dem Fall Eichenpfähle.
2: Ich habe auch schon von Erle gehört, komischerweise, obwohl Erle eigentlich nicht ganz dauerhaft ist. Ja,
3: ja, ja, ja.
2: Aber solange alles unter Wasser ist, funktioniert es. Es gibt auch in Wien, war ich beim Donaukanal einmal in einem Keller tief unten, da haben sie auch Holzpfähle verwendet als Fundierung irgendwie.
3: Ja, Pfahlgründungen.
2: Ja, ja. Also das ist gar nicht so selten. Ja.
3: Aber es ist, ich kenne das von den historischen Pfahlgründungen in Hallstatt, wo es auch sehr gutes historisches Quellenmaterial gibt, wo man natürlich dafür gesorgt hat, dass der Kopf des Pfahls unter dem niedrigsten Pegelstand des Sees ist. Und man hat es tatsächlich unter dem Wasser abgeschnitten und dann zum Beispiel Konstruktionen aus Steinen drüber gemacht, die dann entsprechend unempfindlich sind.
2: Das Spannende ist bei solchen Bauten, wenn es ein Absinken des Grundwassers zum Beispiel gibt. Ja?
3: Ja.
2: Und das war genau das Thema, wo ich erzählt habe vom Donaukanalkeller da in der Nähe. Da haben sie die U2 gebaut und bei der U2 sind sie unter dem Donaukanal durch. Und dadurch haben sie irgendwie Absenkungen des Grundwasserspiegels gehabt. Und auf einmal sind diese Hölzer, die eigentlich immer ausreichend feucht waren, sind auf einmal im Trockenen gestanden. Ja. Dann kann es schwierig werden.
3: Ja. Und Sonnenlicht braucht der Pilz nicht.
2: Ganz grundlegend, Sporen haben wir überall. Pilzsporen verschiedenster Art haben wir überall. Ja. Die kann man nicht fernhalten. Wir haben irgendwo einen Holzbalken, so wie vorher die Mauerbank am Dachstuhl. Wenn es jetzt ausreichend feucht wird, können da sich Pilze entwickeln. Welcher Pilz sich da entwickelt, hängt sehr stark von der Temperatur ab. Also es gibt Pilze, so wie einen echten Hausschwamm, der mag keine hohe Temperatur. Ab 40 Grad geht der ein. Das heißt, ein Hausschwamm wird man nie an einem Dachstuhl Holz, an einem Sparren oder so finden. Das schafft er nicht. Ja. Andere Pilze halten das durchaus aus. Du kennst sicher die Blättlingspilze. Wenn du so Geländer hast, dann stellst dir mal vor, wenn du so ein Holzgeländer hast, ein Balkon oder was immer, und da wachsen dann so konsolenförmig,
3: ja,
2: so Fruchtkörper raus.
3: Ja.
2: Ja, die haben auf der Unterseite so eine Blättchenstruktur.
3: Ja.
2: Das sind die Blättlingspilze. Die halten sehr hohe Temperaturen aus, erstens. Das müssen sie auch im Außenbereich, wenn da die Sonne drauf scheint. Und zweitens haben sie eine hohe Toleranz gegenüber wechselnder Feuchtigkeit. Eine sogenannte Trockenstarre. Das heißt, wenn das Ganze abtrocknet, weil die Sonne drauf scheint, eine Weile nicht regnet, dann können die verharren und dann regnet es wieder, dann kommt wieder Wasser hin und dann tun sie wieder weiter. Das zeichnet zum Beispiel die Blättlingspilze aus. Ja.
3: Haben die so zum Teil orange Fruchtkörper?
2: Ja, genau, so braun, orange, gibt es Zaunblättling, ja. Es gibt verschiedene. Ja. Wenn man sich jetzt vorstellt, so eine Holzkonstruktion, da oben wird es nass. Wenn es ausreichend feucht ist, können diese Pilze das Holz befallen. Wenn es irgendwann wieder abtrocknet, dauerhaft abtrocknet, hört das wieder auf und es bleibt in dem Status, wie es ist. Das heißt, wenn ich hinkomme zu einer Dachkonstruktion und untersuche das und stelle fest, die Mauerbank, der Sparren, was immer, ist total kaputt, aber es ist staubtrocken. Also ich habe immer mein Holzfeuchtemessgerät und messe immer dort die Feuchtigkeit. Und da gibt es Grenzwerte, da gibt es nach der Holzschutznorm den Grenzwert 20%. Also es darf eine Holzkonstruktion auf Dauer maximal 20% haben, da passiert nichts. Vom Pilz her ist es 30%, die Phasesättigung.
3: Ja.
2: Phasesättigung heißt, wenn man sich das Holz vorstellt, das besteht ja, habe ich schon vorher mal gesagt, aus lauter Strohhalmen, ja, hat lauter Hohlräume. Wenn ein Holz trocken ist, hat es in den Hohlräumen, in den Strohhalmen drinnen, kein Flüssigwasser. Oberhalb der Phasesättigung fängt es an, da drinnen Flüssigwasser zu haben. Und dann können Pilze sich da drin entwickeln.
3: Und Holz schwindet in seinem Volumen ja erst, wenn der feuchte Gehalt unterhalb der Phasensättigung fällt.
2: Genau. Wichtig ist jetzt bei den Pilzen, damit aus einer Spore eine Hyphe wächst, braucht es viel Feuchtigkeit, braucht es viel Flüssigwasser. Also die Spore kann ja nicht aus dem Holz Wasser irgendwie extrahieren, kann eine Spore nicht angreifen. Ja? Das heißt, es muss eigentlich Flüssigwasser vorhanden sein, damit aus einer Spore eine Hyphe wächst. Das heißt, am Anfang und dann fortschreitend irgendwie ein Myzel sich bildet, braucht eine hohe Holzfeuchtigkeit. Das heißt, wenn ich ein Holz habe mit 20% oder 25%, da kann nicht wirklich was entstehen. Wenn ich schon einen ausgewachsenen Befall habe, dann hat ein deutscher Kollege in Hamburg Untersuchungen gemacht, kann er bis ein Pilz zum Beispiel bis 25% runter das Holz noch. Aber taugen tut es ihnen nicht. Oberhalb der Fasersättigung, da geht es ihnen gut.
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3: Du Ulle.
4: Ja?
3: Was ist eigentlich dein Lieblingsfestival?
4: Mein Lieblingsfestival? Meinst du überhaupt oder?
3: So eher so Klärner.
4: Klärner?
3: Lokal vielleicht.
4: Da muss ich das mir gar nicht lang überlegen. Das ist definitiv das OKH Open Air.
3: Mhm.
4: Und weißt du warum?
3: Warum?
4: Weil wir da unser Festivaldebüt haben. Kannst du das vorstellen?
3: Nein, eigentlich nicht.
4: Bist du nervös?
3: Ein bisschen.
4: Ein bisschen, weil wir gehen nämlich mit Tangled Up in Music live.
3: Auf der Terrasse vom OKH.
4: Auf der Terrasse vom OKH, 2 Stunden lang circa, Tangled Up in Music.
3: Was spielen wir?
4: Ich habe mir gedacht, so Familienhits, die für alle passen. Familienwurlitzer, Familienparty, Familiendisco.
3: Aber nicht rein zu Kinderliedl?
4: Nein, keine Kinderliedl, sondern einfach Liedl, zu dem man als Familie gut tanzen kann.
3: Für alle Generationen?
4: Für alle Generationen. Ich denke da so an...
3: Circle of Life.
4: Das Circle of Life. Das legst du also auf bei einer Familienparty.
3: Ja, ich finde es einfach geil.
4: Okay. Nein, das ist sehr schön. Vielleicht kommt es. Ja, okay. Ich denke, du bist gut genug.
3: Okay.
4: Soll ich mir jetzt noch sagen, wann das ist?
3: Ja, wann?
4: Am 24. Juli. Mhm. Also das OKH Open Air ist von 23. bis 25. Juli 2026. Am Donnerstag ist, glaube ich, eine Lesung. Am Freitag ist das Familien-Open Air. Und da ist dann noch Randale. Das ist der Main Act unserer... Live-Sendung.
3: Ja, voll cool.
4: Genau. Und dann am Samstag spielt noch Pfeife.
3: Und können Sie dann die Leider was wünschen?
4: Ja, aber natürlich. Und wir brauchen Live-Gäste. Mhm. Wir brauchen Gäste, die mit uns live im Radio reden.
3: Mhm.
4: Über Sommer, über Familie, über was auch immer. Und das Ganze wird nämlich aufgezeichnet und dann am 3. August um 18 Uhr im Freien Radio Salzkammergut gesendet.
3: Ich freue mich.
4: Ich freue mich auch. Jetzt haben wir schon wieder viel geredet. Wie können Sie die Leute was wünschen?
3: Vor Ort direkt oder Sie schreiben uns auf Insta.
4: Auf Insta, genau. tangledup.im.music oder von der zweite Fest. Wir haben sogar eine E-Mail-Adresse.
3: Wirklich?
4: Ja. Die heißt tangledupinmusic@gmail.com. Auch da könnt ihr uns die Wünsche schicken. Oder wenn ihr immer kennt auf der Straße, was wisst, der oder die hat was mit dem OKH zu tun, sagt sie es ihnen einfach. Bis Freitag. 24. Juli um ca. 20 Uhr.
3: Juhu!
4: Wir freuen uns!
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3: Hallo beim Kulturtransfer. Mein Name ist René und heute sprechen wir wieder einmal über eine Zeitungsausgabe. Aber nicht über irgendeine Ausgabe, sondern über die Ausgabe zum 40-jährigen Bestehen der KUBF Oberösterreich. Diese Ausgabe ist Geburtstagsheft, Rückblick und Bestandsaufnahme. Sie erzählt von 4 Jahrzehnten freier Kulturarbeit in Oberösterreich, von politischen Kämpfen und gemeinsamen Erfolgen. Gleichzeitig richtet sie den Blick auf jene Fragen, die bis heute ungelöst sind. Prekäre Beschäftigung, Machtmissbrauch, unsichtbare Arbeit, ökologische Verantwortung und technologische Veränderungen. Zusammengehalten wird die Ausgabe durch ein Material, Kupfer. Kupfer leitet Strom und Wärme. Es hält Kontakte aufrecht und steckt in Kabeln, Geräten, Gebäuden und Infrastrukturen. Meist bleibt es unsichtbar. Wir sehen das Licht, aber nicht die Leitung in der Wand. Wir benutzen das Gerät, ohne an die Drähte in seinem Inneren zu denken. Ähnlich ist es mit der Kulturarbeit. Wir sehen ein Konzert, eine Ausstellung oder eine Theateraufführung. Hinter diesen sichtbaren Momenten stehen Menschen, die Förderung beantragen, Budgets verhandeln, Räume organisieren, Technik aufbauen, KünstlerInnen betreuen, Karten verkaufen, Texte schreiben, Inhalte vermitteln und Konflikte lösen. Diese Arbeit bleibt aber häufig im Hintergrund und trotzdem würde ohne sie vieles stillstehen. Kulturarbeit leitet. Sie verbindet Menschen, Orte, Regionen und Generationen. Sie bringt gesellschaftliche Fragen in künstlerische Räume und künstlerische Perspektiven in politische Debatten. Sie schafft Orte, an denen wir uns begegnen, widersprechen und gemeinsam etwas ausprobieren können. Wie Kupfer reagiert auch Kulturarbeit auf ihre Umgebung. Kupfer oxidiert, verändert seine Oberfläche. Diese Veränderung macht das Material nicht wertlos. Die Oberfläche erzählt vielmehr von Zeit, Kontakt und Gebrauch. Und auch Kulturarbeit trägt Spuren von politischen Auseinandersetzungen, Budgetkürzungen, gesellschaftlichen Veränderungen und technologischen Umbrüchen. Von gelungenen Veranstaltungen, langen Nächten, Konflikten, Brüchen und Neuanfängen. Die KUBF-Zeitung ist dabei selbst ein Resonanzraum. Historische Rückblicke stehen neben persönlichen Erfahrungen, politische Analysen neben satirischen Texten und Jubiläumsfreude neben deutlicher Kritik. Blättern wir also hinein. Verena Deißl beschreibt in ihrem Leitartikel, wie die KUBF Oberösterreich an einer kulturpolitischen Zeitwende mitgebaut hat. Die Geschichte beginnt lange vor der Vereinsgründung im Jahr 1986. Seit den 1950er Jahren entstanden europaweit zivilgesellschaftliche Bewegungen, die neue Formen von Kultur und Öffentlichkeit suchten. In Österreich gewann diese Entwicklung besonders in den 70er Jahren an Kraft. Kultur sollte nicht länger ausschließlich in etablierten Institutionen stattfinden. Sie sollte nicht nur Tradition verwalten und jene Kunstform zeigen, die bereits als förderwürdig anerkannt waren. Alternative Kulturarbeitende organisierten Konzerte, Filme, Theater und Festivals. Sie widersetzten sich Aufführungs- und Veranstaltungsverboten, besetzten Räume, gründeten Vereine und demonstrierten für eine moderne Kulturpolitik. Dabei ging es um mehr als nur zusätzliches Programm. Die Bewegung stellte grundlegende Fragen. Wer entscheidet, was Kultur ist? Wer hält Zugang zu öffentlichen Mitteln? Welche Kunstformen werden anerkannt? Und wer darf gesellschaftliche Räume gestalten? Kulturstätten wurden zu Orten, an denen demokratische Werte nicht nur dargestellt, sondern praktisch ausgehandelt wurden. Zeitgenössische Kunst, neue Formen der Beteiligung und politischen Debatten erhielten Räume, die es zuvor kaum gegeben hatte. In Oberösterreich entstanden zahlreiche Kulturvereine und Initiativen. Doch jede Initiative musste zunächst allein um Förderung, Räume und Anerkennung kämpfen. Franz Briel erzählt im Gespräch mit Marlies Auer, wie mühsam diese Einzelverhandlungen waren. Franz Brieler hatte bereits 1972 den Kulturverein O2 in Lambach gegründet. Im Austausch mit anderen Vereinen entsteht die Idee eines Zusammenschlusses, fast wie eine Gewerkschaft für die freie Kulturszene. 1986 wurde die KUBF Oberösterreich gegründet. Damit bekam die kulturelle Aufbruchsbewegung eine gemeinsame politische Stimme. Diese Stimme war nicht nur lauter, Sie konnte Erfahrungen bündeln und strukturelle Probleme sichtbar machen. Wenn ein Verein zu wenig Förderung erhält, wirkt es zunächst wie ein individuelles Problem. Wenn viele Initiativen dasselbe erleben, wird daraus eine kulturpolitische Frage. Die freie Szene wollte nicht länger aus einzelnen BittstellerInnen bestehen. Sie verstand sich als eigenständiger Teil der kulturellen Landschaft. Zu den zentralen Themen der Gründungszeit gehörten die ungleiche Verteilung des Kulturbudgets und der Kampf gegen rechts. Mit Flugblättern wurde sichtbar gemacht, wie groß die Unterschiede zwischen den Mitteln der freien Szene und jener der Großlandeseinrichtungen waren. Ein wichtiges Erfolgserlebnis war, dass die Initiativen am Land ein gemeinsames Budget vorlegen konnten und dieses auch genehmigt wurde. Mit der Zeit veränderten sich auch die Form der Verhandlungen. Das klingt nach einem kleinen Detail, ist aber kulturpolitisch sehr relevant. Wenn Förderverhandlungen wie ein undurchsichtiger Spiegel funktionieren, gewinnen jene, die besonders gute Kontakte haben oder die ungeschriebenen Regeln kennen. Wenn Bedürfnisse und Kriterien nachvollziehbar werden, können Entscheidungen gerechter getroffen werden. Zu den frühen Erfolgen gehörte deshalb nicht nur Geld, sondern auch politische Mitsprache. 1988 wurden zeitgenössisches, künstlerisches Schaffen und freie Kulturarbeit im oberösterreichischen Kulturförderrecht stärker anerkannt. Kulturinitiativen erhielten Mitsprachemöglichkeiten im Landeskulturbeirat und ein eigener Fachbeirat wurde eingerichtet. Die KUPF brachte ihre Erfahrungen außerdem in die Gründung der IG Kultur Österreich ein. Dieses Netzwerk setzte Anfang der 90er Jahre die stärkere Anerkennung von Kulturinitiativen in der Förderpolitik des Bundes durch. Was heute bürokratisch klingt, war eine demokratische Verschiebung. Freie Kulturarbeit wurde nicht mehr nur geduldet, sie wurde als relevanter Bereich anerkannt. Sie entstand durch kollektive Kämpfe, ehrenamtliches Engagement und politische Beharrlichkeit. Die Jubiläumsausgabe stellt deshalb eine wichtige Frage. Welche dieser Errungenschaften erscheinen uns heute als selbstverständlich? Förderung für freie Kulturinitiativen, Mitspracherechte, Beratung für Vereine, Weiterbildungen für Kulturarbeitende, die Anerkennung zeitgenössischer Kultur, auch abseits der Städte. All das wurde aufgebaut. Und alles, was aufgebaut wurde, kann auch wieder unter Druck geraten. Mit dem Erfolg der KUPF begann ein Prozess der Professionalisierung. Bereits Ende der 80er Jahre entwickelte die KUPF eine Ausbildung für KulturarbeiterInnen. Gesucht wurden Menschen mit Flexibilität, hoher Motivation und Interesse an sinnstiftender Arbeit. Diese Vorstellung wirkt bis heute nach. Viele Menschen arbeiten in Kunst und Kultur, weil sie gesellschaftliche Räume schaffen und etwas verändern wollen. Das ist eine große Stärke. Problematisch wird das, wenn Leidenschaft dazu dient, niedrige Einkommen, unbezahlte Mehrarbeit und unsichere Beschäftigung zu rechtfertigen. Wer seine Arbeit liebt, wird schon länger bleiben. Wer an ein Projekt glaubt, wird schon einige Stunden unbezahlt anhängen. Wer Kultur als Berufung versteht, wird schon auf Sicherheit verzichten. Doch Motivation ersetzt keine soziale Absicherung. Leidenschaft bezahlt keine Miete. Und gesellschaftliche Relevanz rechtfertigt keine Ausbeutung. Seit Jahrzehnten steht Verbet deshalb auf der Agenda der Interessensvertretungen. Inzwischen gibt es Empfehlungen und erste politische Maßnahmen. Trotzdem bleibt die Realität vieler Kulturtätiger prekär. Förderungen reichen häufig für sichtbare Programmkosten, aber nicht für angemessene Gehälter. Fehlendes Budget wird dann durch Selbstausbeutung ersetzt. Die KUPF-Akademie entstand aus einer Untersuchung der tatsächlichen Arbeitsbedingungen in Mitgliedsvereinen. Seit 2007 bietet sie Weiterbildungen zu Projektmanagement, Öffentlichkeitsarbeit und anderen Bereichen der Kulturarbeit. Später kamen digitale Angebote und ein Kunst- und Kulturmanagement-Lehrgang hinzu. Diese Angebote sind wichtig. Kulturarbeit ist komplex und wird es auch bleiben. Doch Weiterbildung darf keine Ersatzantwort auf strukturelle Unterfinanzierung sein. Wenn Stellen fehlen, Budgets zu klein und Förderperioden zu kurz sind, müssen die Bedingungen verändert werden. Die KUPF entwickelte neben Bildungsangebote aber auch praktische Werkzeuge. Das Organisationshandbuch vermittelte Grundlagen zu Vereinsrecht, Versicherung und Buchhaltung. Der Innovationstopf und später Extra unterstützten neue, kritische Projekte. KUPF-Ticket schuf eine gemeinsame Infrastruktur für den Kartenverkauf. Interessensvertretung bedeutet damit nicht nur politische Lobbyarbeit. Sie schafft auch konkrete Unterstützung für den Alltag der Mitgliedsvereine. Und gleichzeitig bleibt die politische Funktion aber zentral. Als 2017 massive Kürzungen im oberösterreichischen Kulturbudget drohten, organisierte die KUPF gemeinsam mit vielen zivilgesellschaftlichen Kräften die Kampagne Kulturland retten. Demonstration und mediale Arbeit macht den Konflikt öffentlich. Rund 17.000 Unterschriften wurden übergeben. Später wurde die Kampagne an Kolleginnen in der Steiermark weitergegeben, die ebenfalls mit Kürzungen konfrontiert waren. Auch darin zeigt sich das Leitmotiv dieser Zeitung. Verbindungen werden aufgebaut und weitergegeben. Von der Geschichte führt die Jubiläumsausgabe zu einer Zukunftsfrage. Wie kann Kulturarbeit nicht nur überleben, sondern regenerativ werden? Miriam Steinbock verwendet dafür ebenfalls das Bild des Kupfers. Aus ihrer früheren Arbeit als Goldschmiedin kennt sie Legierungen aus Gold, Silber und Kupfer. Kupfer besitzt einen geringeren materiellen Wert als Gold oder Silber. Trotzdem gibt es dem entstehenden Schmuckstück Farbe und Stabilität. So versteht sie auch Kulturarbeit. Ihr gesellschaftlicher Wert wird häufig unterschätzt. Gegenüber Wirtschaft, Politik oder Technik erscheint Kultur wie ein weicher Zusatz. Doch Kultur schafft Verbindungen, gibt Orientierung und hilft einer Gesellschaft, sich selbst zu befragen. Die zentrale Frage der regenerativen Kulturarbeit lautet: Stärkt das, was wir tun, Menschen, Organisation und Umwelt, oder verbraucht unsere Arbeit mehr Ressourcen, als sie zurückgibt? Diese Frage verändert den Blick auf Erfolg. Kulturprojekte werden häufig anhand von Zahlen beurteilt. Wie viele Veranstaltungen fanden statt? Wie viele BesucherInnen kamen? Wie viel mediale Aufmerksamkeit wurde erreicht? Das sind Zahlen, mit denen man vielleicht für Förderung was erreichen kann. Aber sie erzählen sehr wenig darüber, was nach einem Projekt zurückbleibt. Wie zum Beispiel, sind die Beteiligten erschöpft oder gestärkt? Ist Wissen in der Organisation geblieben? Sind tragfähige Beziehungen entstanden? Konnten Materialien erneut verwendet werden? Oder beginnt sofort das nächste Projekt, bevor das vorige überhaupt reflektiert wurde? Regenerative Kulturarbeit richtet den Blick auf den gesamten Prozess. Sie sucht Arbeitsweisen, die Energie zurückgeben. Das kann bedeuten, langsamer zu arbeiten, bestehende Projekte aufzugreifen, eine Produktion wieder aufzunehmen, statt permanent Neues zu schaffen, Materialien, Konzepte und Erfahrungen weiterzugeben. Nicht alles Neue ist automatisch besser und nicht alles Bestehende ist bereits ausgeschöpft. Regeneration bedeutet außerdem, die eigene Kulturbubble zu verlassen. Der Austausch zwischen Kultur, Wissenschaft, Umwelt, Gesundheit, Sozialem und Wirtschaft kann neue Perspektiven schaffen. Eine Jubiläumsausgabe darf feiern. Eine kritische Zeitung darf sich dabei aber nicht selbst idealisieren. Aus dem Grund richtet die KUPF-Zeitung den Blick auch auf Machtmissbrauch. Die Kritikkolumne erinnert daran, dass regelmäßig Fälle bekannt werden, in denen Männer in einflussreichen Positionen im Kunst- und Kulturbetrieb diskriminierend, übergriffig oder missbräuchlich handeln. Besonders problematisch ist die Kluft zwischen dem Anspruch vieler Kulturinstitutionen und ihrer internen Realität. Nach außen präsentieren sie sich kritisch, feministisch, divers und offen. Doch eine progressive Programmatik führt nicht automatisch zu gerechten Arbeitsstrukturen. Auch in kleinen Vereinen und der freien Szene können sich patriarchale Hierarchien festsetzen. Dort ist der Umgang oft besonders schwierig, weil Beruf, Ehrenamt, Freundschaft und Privatleben ineinandergreifen. Die Person in der Leitungsfunktion ist vielleicht zugleich ein langjähriger Freund. Aufträge werden informell vergeben, Kritik kann nicht nur einen Arbeitsplatz, sondern den Zugang zu einem gemeinsamen Netzwerk gefährden. Und aus dem Grund ist es besonders wichtig, dass es professionelle Strukturen im Umgang mit Macht gibt. Klare Verhaltensstandards, unabhängige Beschwerdemöglichkeiten, Beratung, Schutz für Betroffene und nachvollziehbare Konsequenzen. Clara Castiles Essay Soft Power, zusammengefasst von Katharina Spannlang, vertieft diese strukturelle Perspektive. Denn hier wird der Kulturbetrieb als fragiles Kartenhaus beschrieben. Unten befinden sich Prekariat und Selbstausbeutung. Oben konzentriert sich die Macht. Unsichere Arbeitsverhältnisse machen Menschen abhängig. Mehrfachrollen verhindern Kontrolle. Fehlende Standards führen dazu, dass zu viel von der Haltung einzelner Führungspersonen abhängt. Viele Organisationen kennen das Problem grundsätzlich. Trotzdem werden Veränderungen häufig verschoben. Manchmal fehlen die Ressourcen oder das Wissen. Manchmal fehlt schlicht die Priorität. Wenn am Ende des Jahres lieber nur ein neuer Laptop gekauft wird, als eine Antidiskriminierungsstrategie zu entwickeln, ist auch das eine Entscheidung. Galistl entwickelt das Gegenbild eine Kultur der Zugehörigkeit. Zugehörigkeit geht über formale Teilhabe hinaus. Nur weil jemand theoretisch sprechen darf, bedeutet das noch nicht, dass die Person sich sicher genug fühlt, es auch zu tun. Zugehörigkeit entsteht dort, wo Menschen tatsächlich Einfluss nehmen können, wo Kritik nicht mit Ausschluss beantwortet wird, wo Bedürfnisse nicht als Störung gelten und wo Verantwortung übernommen wird, bevor öffentlicher Druck entsteht. Wenn Kultur demokratische Werte vermitteln will, muss sie diese auch in den eigenen Organisationen leben. Wie Arbeitsbedingungen und Macht konkret wirken, zeigt Irina Angerer in ihrem Beitrag über die Film- und Theaterbranche. Im Zentrum steht Linda S., eine junge Maskenbildnerin. Die Geschichte beginnt mitten in der Nacht an einem Filmset. Die leitende Maskenbildnerin ist mit den Arbeitsbedingungen unzufrieden und verlässt die Produktion. Die 22-jährige Assistentin Linda bleibt zurück und soll plötzlich alleine die gesamte Maskenarbeit übernehmen. Sie ist kaum vorbereitet und hat nur begrenztes Material. Trotzdem arbeitet sie weiter, denn die Produktion darf nicht stillstehen. Dieser Satz beschreibt eine problematische Logik. Produktionen sollen um jeden Preis weiterlaufen. Menschen müssen funktionieren, auch wenn sie überfordert oder erschöpft sind. Linda erzählt von Arbeitstagen mit 10 Stunden und mehr. Überstunden sind normal und schwer abzulehnen, weil Beschäftigte fürchten, bei zukünftigen Projekten nicht mehr berücksichtigt zu werden. MaskenbildnerInnen beginnen besonders früh und gehen spät. Sie bereiten SchauspielerInnen vor, begleiten die Dreharbeiten und schminken anschließend wieder ab. Dabei ist Maskenbild hochqualifizierte Arbeit zwischen Kunst, Handwerk und engem Kontakt mit Menschen. Linda liebt diese Verbindung. Es war erfüllend zu erleben, wie ein Film- oder Theaterstück beim Publikum ankam. Doch der Applaus erreicht nicht alle. Hinter der Bühne bestehen starke Hierarchien, Konkurrenz und häufig schlechte Kommunikation. Hinzu kommen körperliche Belastungen. Lange Stehen, schweres Tragen, Schlafmangel führten bei Linda zu Unverträglichkeiten und chronischen Entzündungen. Auch psychisch litt sie unter dem Druck. Während einer Produktion entsteht eine intensive soziale Welt. Nach Projektende brach sie plötzlich weg. Linda fiel regelmäßig in ein emotionales Loch. Schließlich kündigte sie. Dieser Text erzählt nicht von einer Person, die ihren Beruf nicht ernst genug genommen hätte. Er erzählt von einer Branche, die Menschen verliert, obwohl sie ihre Arbeit lieben. Und er fragt, was ist ein kulturelles Ergebnis wert, wenn jene Menschen, die es ermöglichen, daran krank werden?

0: Eine ähnliche Spannung zeigt sich im Journalismus. Bettina Fiegel erinnert sich an 8 journalistische Praktika. Manche waren unbezahlt, alle bedeuteten eine Vollzeitbelastung. Was früher als Generation Praktikum bezeichnet wurde, ist für viele zu dauerhaftem Prekariat geworden. Redaktionen werden kleiner, Stellen verschwinden. Besonders schwierig ist die Situation freier JournalistInnen. Gleichzeitig übernehmen Freie häufig aufwendige Recherchen, für die angestellte RedakteurInnen keine Zeit haben. Viele benötigen zusätzlich Arbeit in der Presse- und Öffentlichkeitsarbeit. Dadurch geraten unabhängiger Journalismus und bezahlte Kommunikation in Konflikt. Diese Entwicklung ist nicht nur ein persönliches Problem. Sie gefährdet nämlich sogar die demokratische Öffentlichkeit. In Zeiten von Falschinformationen, Deepfakes und automatisch erzeugten Inhalten braucht es professionelle Recherche, Einordnung und lokale Berichterstattung. Wenn erfahrene JournalistInnen also den Beruf verlassen, geht Wissen verloren. Bettina Fiegel fordert deshalb, öffentliche Medienförderung an sozialen Mindeststandards zu binden. Öffentliche Gelder sollen gesellschaftlich relevante Arbeit ermöglichen. Dazu gehört, dass die Menschen, die diese Arbeit leisten, auch davon leben können. Journalismus ist kein Hobby, Kulturarbeit ist kein Hobby und Leidenschaft ist keine eigene Währung. Diese Fragen kehren im Beitrag über Museen und kulturelles Erbe wieder. Thomas Philipp spricht mit Christina Biasetto, Monika Holzer-Kernbichler und Beatrice Jaschke über die Perspektiven junger Fachkräfte. Die Expertinnen beschreiben ein gemeinsames Grundproblem. Kulturarbeit wird häufig als Berufung behandelt, die persönlichen Verzicht rechtfertigen soll. Doch Kulturarbeit ist qualifizierte Facharbeit. Sie muss entsprechend bezahlt und abgesichert werden. Viele Stellen hängen an kurzfristigen Projekten. Läuft eine Förderung aus, ändert auch die Beschäftigung. Damit verliert nicht nur die betroffene Person ihre Perspektiven, auch die Institution verliert Wissen. Menschen arbeiten sich in Sammlungen und Themen ein, entwickeln Formate und bauen Beziehungen auf. Wenn sie gehen müssen, wird vieles beim nächsten Projekt neu begonnen. Eine solide Grundfinanzierung ist deshalb Voraussetzung für Kontinuität. Problematisch sind außerdem scheinbare Selbstständigkeit, freie Dienstverträge, Kettenverträge und unbezahlte Volontariate. Solche Modelle halten den Betrieb am Laufen, ohne Beschäftigten Sicherheit zu geben. Auch Hierarchien innerhalb der Institution müssen hinterfragt werden. Warum wird die Arbeit einer Direktion häufig deutlicher höher bewertet als jene der Vermittlung? Kulturvermittlung ist keine nebensächliche Serviceleistung. Sie verbindet Institutionen, Inhalte und unterschiedliche Öffentlichkeiten. Vermittlerinnen arbeiten pädagogisch, kommunikativ, organisatorisch und häufig kuratorisch. Trotzdem wird die Arbeit oft unterschätzt. Beatrice Jaschke betont, dass dies kein Naturgesetz ist. Institutionen entscheiden, ob sie Stellen transparent ausschreiben, Praktiker bezahlen und Auswahlkriterien nachvollziehbar gestalten. Wenn Praktiker unbezahlt bleiben, werden Menschen bevorzugt, die finanzielle Unterstützung aus ihrem Umfeld erhalten. Das ist eine soziale Auswahl, auch wenn sie nicht so genannt wird. Geduld und Glück sollten jedenfalls nicht die wichtigsten Berufsqualifikationen eines ganzen Sektors sein.
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0: Zwischen diesen kulturpolitischen Beiträgen findet sich ein Text, der das Kupfer ganz körperlich werden lässt. Hanna Struck schreibt über Verhütung, Verantwortung und Vasektomie. Als Jugendliche wurde ihr vermittelt, dass sie sich um die Verhütung kümmern müsse. Die Botschaft war eindeutig. Verhütung ist Frauensache. Sie ließ sich eine Kupferspirale einsetzen. Das war schmerzhaft und belastend. Über viele Jahre blieb die Verantwortung für Familienplanung vor allem bei ihr. Spirale entfernen, Kinderwunsch, Schwangerschaft, Geburt erneut verhüten. Nach 13 Jahren Kupferspirale, 3 Schwangerschaften und 2 Geburten zieht sie eine Grenze. Ihr Körper ist massiv in Vorleistung gegangen. Nun soll sich ihr Mann drum kümmern. Die naheliegende Möglichkeit ist eine Vasektomie. Der Text ist persönlich und humorvoll, führt aber zu einer gesellschaftlichen Frage. Wie verteilen wir Verantwortung? Wer trägt körperliche, emotionale und organisatorische Kosten? Gleichberechtigte Verhütung ist kein privates Thema. Sie betrifft medizinische Forschung, Kostenübernahme, zeitgemäße Aufklärung und sexuelle Selbstbestimmung. Auch dieser Beitrag passt in die größere Linie der Zeitung. Er macht unsichtbare Vorleistung sichtbar. Und er stellt dieselbe Frage wie viele andere Texte. Wer hat die Arbeit bisher gemacht? Verantwortung ist auch das zentrale Thema des Beitrags von Richard Schachinger über klimafreundliche Kultur. Green Events achten auf Mobilität, Ernährung, Ressourcenschonung und soziale Teilhabe. Viele ökologische Maßnahmen steigern zugleich die Qualität einer Veranstaltung. Eine einfache öffentliche Anreise hilft BesucherInnen. In den 2010er Jahren erweiterte sich das Feld. Repair-Cafés, Fahrradwerkstätten, Nähküchen, Kleidertauschbörsen und Gemeinschaftsgärten verbanden kulturelle Praxis mit gemeinsamem Lernen und Ressourcenschonung. Menschen wurden nicht nur zu KonsumentInnen, sondern zu Beteiligten. Klimafreundliche Kultur bedeutet deshalb mehr als Mülltrennung. Der ökologische Fußabdruck des Kulturbetriebs ist global betrachtet eher gering. Trotzdem besitzt Kultur eine besondere Hebelwirkung. Denn ökologischer Wandel braucht nicht nur technische Lösungen. Er braucht Vorstellungen davon, wie ein gutes Leben in Zukunft aussehen kann. Richard Schachinger unterscheidet zwischen Fußabdruck und Handabdruck. Der Fußabdruck misst negative Folgen unseres Handelns. Der Handabdruck fragt, welche positiven Veränderungen durch Engagement und Kooperation möglich wären. Klimakultur nutzt Kunst und Kultur, um gesellschaftliche Transformationen anzuregen. Und beides gehört zusammen. Um den eigenen Betrieb zu verändern, müssen Organisationen ihre Verbrauchsdaten kennen. Häufig ist die Mobilität des Publikums der größte Faktor. Ökologische Verantwortung darf nicht vollständig auf einzelne Vereine gewälzt werden. Ein kleiner Kulturverein kann keine fehlende Bahnlinie ersetzen. Klimafreundliche Kultur braucht deshalb öffentliche Infrastruktur, langfristige Förderung und politischen Rückhalt. Gerade dort gibt es derzeit Gegenwind. Programme laufen aus, Klimaschutz verliert an Priorität und Budgets werden gekürzt. Transformation ist aber kein kurzfristiges Projekt. Sie braucht Kontinuität und das ist extrem wichtig. Im Kultururwald verbindet Andi Wahl ökologische und politische Fragen. Seine Kolumne bringt vom Mühlviertel in Richtung Cetvini, eine Grenzregion mit einer Geschichte von Vertreibung, Zerstörung und militärischer Abschottung. Von dort führt der Text zu aktuellen Debatten über Aufrüstung. Andi Wahl entwickelt ein satirisches Gegenbild. Eine Bevölkerung, die sich nicht durch Waffen, sondern durch flächendeckenden zivilen Ungehorsam verteidigt. Die Bilder sind bewusst absurd. Doch dahinter steht eine ernsthafte Frage. Was macht eine demokratische Gesellschaft widerstandsfähig? Militärische Ausrüstung allein schützt keine demokratische Kultur. Demokratie muss gelernt und praktiziert werden. Ziviler Ungehorsam, Solidarität und politische Bildung können ebenfalls Form der Verteidigung sein. Auch freie Kulturinitiativen tragen dazu bei, denn sie schaffen Orte, an denen Geschichte diskutiert, Widerspruch formuliert und politische Vorstellungskraft entwickelt werden kann. Ein weiteres Zukunftsthema der Ausgabe ist künstliche Intelligenz. Hannes Heide beschäftigt sich mit dem europäischen Balanceakt zwischen KI und Urheberrecht. KI-Systeme erzeugen Texte, Bilder und Musik in nur wenigen Sekunden. Trainiert wurden sie häufig mit großen Mengen bestehender Werke. Die entscheidende Frage lautet also, sind die Arbeiten von KünstlerInnen, AutorInnen, MusikerInnen und JournalistInnen kostenlose Rohstoffe für Technologieunternehmen? Hinter jedem Werk stehen Zeit, Wissen, Erfahrung und finanzielle Risiken. Wenn Werke ohne Zustimmung, transparent oder Vergütung verwendet werden, entsteht ein neues Machtungleichgewicht. Die Europäische Union versucht, Regeln zu schaffen. Anbieter sollen transparenter machen, welche Daten für das Training genutzt wurden. UrheberInnen sollen nachvollziehen können, ob ihre Werke verwendet wurden. Und KI-generierte Inhalte sollen erkennbar gekennzeichnet werden. Technologische Entwicklung soll nicht verhindert werden. Doch Innovation darf nicht auf der Entwertung menschlicher Kreativität beruhen. Auch hier kehren die Grundfragen der Ausgabe zurück. Wer besitzt die Infrastruktur? Wer profitiert? Wer trägt das Risiko? Und wer bestimmt die Regeln? Nach diesem Rundgang durch die Jubiläumsausgabe hat sich das Bild des Kupfers mehrfach verändert. Am Anfang war Kupfer ein leitendes Material. Dann wurde es zur Metapher für die politische Vernetzung der Kupferoberösterreich. Bei mir am Steinbock wurde es Teil einer Legierung, ein unterschätztes Element, das Stabilität und Farbe gibt. Bei Hanna Struck wurde Kupfer körperlich und zum Ausgangspunkt einer Debatte über Verhütung und Verantwortung. In den Beiträgen über Film, Journalismus und Museen stand unsichtbare Arbeit im Mittelpunkt. Bei Galistl ging es um Leitungen, durch die Macht unkontrolliert fließt. Bei Richard Schachinger wurde Kultur zum ökologischen Handabdruck. Und im Beitrag über künstliche Intelligenz ging es um digitale Infrastrukturen und kreative Arbeit als Ressource. Die aktuelle Kupf-Zeitung ist damit mehr als eine Festschrift. Sie feiert 40 Jahre Kupf Oberösterreich, ohne Kulturarbeit zu romantisieren. Sie erinnert an politische Erfolge, ohne zu behaupten, dass alle Ziele erreicht seien. Sie würdigt Ehrenamt und Leidenschaft, ohne prekäre Bedingungen schönzureden. Sie spricht über Nachhaltigkeit, ohne Verantwortung nur auf Einzelne abzuwälzen. Und sie kritisiert Machtmissbrauch, ohne so zu tun, als wäre die freie Szene automatisch frei von Hierarchien. Was bleibt also? Kulturarbeit braucht Verbindung. Kulturarbeit braucht materielle Grundlagen. Kulturarbeit braucht Verantwortung. Kulturarbeit braucht Regeneration. Kulturarbeit braucht ökologische Vorstellungskraft. Kulturarbeit braucht Erinnerung. Und Kulturarbeit braucht Zukunft. Zwischen den Erfahrungen der vergangenen 40 Jahre und den Herausforderungen der kommenden Jahrzehnte. Kupfer bleibt nicht unverändert. Es reagiert mit seiner Umgebung und bekommt Patina. 40 Jahre Kupf Oberösterreich bedeuten nicht, dass ein Ziel endgültig erreicht wurde. Sie bedeuten, dass eine Verbindung gehalten hat, dass sie erweitert, repariert und immer wieder neu gestaltet wurde. Kulturarbeit muss nicht immer glänzen, aber sie muss leiten können. Meine Moderation wurde frei aus den Texten dieser Ausgabe zusammengestellt. Und jetzt kommen wir noch zu einer kurzen Information aus dem Kupfbüro. Und zwar gibt es wieder ein neues Webinar, das im September stattfindet, zum Thema Bundesförderung für Kulturinitiativen. Ihr könnt euch anmelden unter kupfticket.com. Und der Song, der immer wieder eingeblendet worden ist, das war das Geburtstagsgeschenk vom Verein Raumteiler aus Linz an die Kupf Oberösterreich. Das war die neue Folge des Podcasts der Kupf Oberösterreich.
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1: Ja, grüß dich aus Gäusern. Da ist die
3: Christina.
1: Und der Michi.
3: Vom Verein Gäusern macht Zirkus.
1: Christina, das Gäusern macht Zirkus Festival, was ist denn das?
3: Du, das ist ein Festival des neuen zeitgenössischen Zirkus. Das ist zum Staunen, zum Lachen, für poetische Geschichten. Es sind Geschichten, wo man auch kreiert werden kann. Es ist vordergründig eher für Erwachsene, aber auch Kinder werden einen Spaß dran haben. Und ja, wir machen das in Gäusern zum zweiten Mal und sind schon recht gespannt auf unser diesjähriges Programm, weil so wie wir das sehen, wird das sehr schön.
1: Aber Zirkus, da stellt man sich ja normalerweise vor, irgendwelche Viecher und dann Artisten, die da miteinander hupfen und vielleicht ein Clown, der lustig ist. Ist das sowas?
3: Nein, das ist sowas nicht. Der zeitgenössische Zirkus oder der moderne Zirkus, der verbindet verschiedene Kunstrichtungen, nämlich die Artistik, Theater, Tanz, Schauspiel, aber auch die Clownerie und macht daraus oder erzählt mit diesen Hilfsmitteln, die ja keine Hilfsmittel sind, sondern Ausdrucksformen sind, ganz viele verschiedene Geschichten. Die können lustig sein, die können berührend sein, die können auch traurig sein, aber meistens sind es sehr schöne Geschichten, die das Publikum einfach mitnehmen.
1: Also das ist sowas wie Theater, wo halt auch Akrobatik gemacht wird. Kann man sich das so vorstellen? Oder?
3: Ja, es ist so also eine Mischform.
1: Okay. Genau. Wann ist das?
3: Das ist von 12. bis 14. August, immer am Abend, beim Festivalgelände in Bad Gäusern. Das ist am Sportplatz bei der Neuchen Mittelschule.
1: Und hat das was mit dem Sommerzirkus zu tun, wo die Kinder alle mitmachen dürfen?
3: Ja, es ist insofern hat es was damit zu tun, weil das in der Woche von der Sommerzirkuswoche der Kinder stattfindet. Aber das Festival ist immer an den Abenden und wir können dieses große Zirkuszelt vom Zirkus Zapzerab nutzen.
1: Und wie kann ich mir so einen Abend vorstellen? Geht man da einfach in die Vorstellung und dann wieder heim oder wie ist das?
3: Nein, das ist viel cooler. Du kannst um 6 Uhr am Abend kommen, da gibt es Live-Musik und also so Gypsy-Jazz-Musik. Es gibt was zum Essen und zum Trinken. Genau, und da kann man sich so ein bisschen eingrooven auf den Abend und um 7:30 starten dann die Programmpunkte.
1: Und was ist da der erste Programmpunkt?
3: Der erste Programmpunkt sind unsere Nachwuchsartisten, Artistinnen aus der Region. Das sind so junge, also Kinder und Jugendliche zwischen 8 und 15 Jahren. Die haben sich vor 2 Jahren zusammengefunden und trainieren regelmäßig auch während dem Jahr, also denen ist der Sommerzirkus einfach zu wenig und haben heuer ihre erste kleine Geschichte, die sie uns vorführen wollen, in Zusammenarbeit mit dem Verein Metamorphosis, die hat Regie geführt.
1: Cool. Sag, und du hast ja gesagt, das ist Donnerstag und Freitag, oder? 13. und 14. August.
3: Genau.
1: Und ist da an beide Abende das gleiche Programm?
3: Nein, da ist jeden Tag ein anderes Programm. Wir haben 4 verschiedene Acts, jeden Tag 2, plus die Jungen, die also beide mal das gleiche machen. Wir haben am Donnerstag die Kompanie Fanfire, die machen ganz viel Stabmanipulation, Objektmanipulation, Akrobatik. Ist so eine Geschichte zwischen Chaos und Ordnung. Und wir haben am Donnerstag dann als zweiten Act den Christoph Schiele, der ist Theatermacher, Clown und der hat ein Stück produziert, das ist der Wolkenmacher. Das Stück ist sogar heuer nominiert für den Stella-Preis. Das ist ein österreichischer Preis für außergewöhnliche Theaterleistungen für junges Publikum. Schauen wir, ob er Gewinner wird, aber er ist auf jeden Fall bei uns in Gäusern.
1: Und wer kommt am Freitag?
3: Am Freitag kommt die Kompanie Salateig. Das sind keine Österreicher, die sind aus der Ukraine und aus Frankreich. Und die beiden zeigen uns eine faszinierende Mischung aus Jonglage, Akrobatik und Luftartistik. Es ist ein sehr poetisches Stück und ein berührendes Stück über die Begegnung von 2 anfangs fremden, gegensätzlichen Charakteren, die irgendwie zusammenfinden. Ja, und dann als krönenden Abschluss die Anna Delirium, die wir schon aus dem Vorjahr kennen, die Clownfrau, die die Lachmuskeln strapaziert, dass man es 3 Tage nachher spürt.
1: Super. Ja, und wo kriegt man da Karten? Oder was gibt es? Gibt es da schon Karten?
3: Auf jeden Fall, Karten gibt es auf www.gäusernmachtzirkus.at. Zirkus mit C, weil er ja der moderne Zirkus ist.
1: Ja.
3: Und ja, und ab sofort gibt es da Tickets zum Kaufen. Ich würde mich beeilen, weil voriges Jahr waren wir schon ganz gut ausverkauft. Aber ich möchte trotzdem noch was sagen, weil das heuer neu ist. Wir starten am Mittwoch mit einem kleinen, feinen Zirkusfest bei freiem Eintritt. Es ist für alle offen, jeder kann kommen. Es gibt was zum Essen und zum Trinken. Wir haben Musik und wir bieten dort auch kleine Einblicke in so Zirkuskunst und es wird sicher total geschmorabend.
1: Ja, das klingt ja voll super. Das heißt, man kann sich freuen auf 3 schöne Zirkusabende vom 12. bis zum 14. August. Und ja, kann man nur hoffen, dass da recht viel Leute kommen.
3: Da kann ich mich nur anschließen. Also wer dabei sein mag, geht auf die Homepage www.gulsernmachtzirkus.at und sichert sich dort die Tickets für die 2 Abende. Und wir freuen uns, wenn wir euch bei einem von unseren 3 Abenden begrüßen dürfen.

0: Danke, Norbert. Guten Abend, meine Damen, guten Abend, meine Herren. Guten Abend, dem Adel. Servus, die Burm.
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3: Damen und Herren, Mädel und Buben, einen wunderschönen Sonntagnachmittag bzw. Mittwochnachmittag, je nachdem, wann Sie sich wie immer Zeit nehmen für 2 Stunden Musik aus Österreich hier im Astronom. Willkommen zur aktuellen Sendung. Eröffnen möchte ich selbige mit einem Stück aus dem Jahr 2017 von Herrn Dr. Boris Bukowski. Von seinem bislang letzten Album Gibt es ein Leben vor dem Tod. Mittlerweile ist er 80 und immer noch aktiv, wieder gesundet nach einer Krebserkrankung und wie gesagt immer wieder mal auf den Bühnen dieses Landes zu erleben. Hier ist Boris Bukowski zum Auftakt der heutigen Sendung. Kunst ist Leben.

Der österreichische Musiker und Produzent Werner Eichhorn war in den 80ern, späten 80ern, frühen 90ern als Captain Echo ein Name in der österreichischen Musiklandschaft. Ich kann mich noch erinnern, als Bursch, dass Captain Echo sogar manchmal im Radio gelaufen ist. Jetzt ist er wieder im Radio gelaufen. Sie hörten soeben Captain Echo mit dem Stück Deine Beine. Jetzt geht's in das Jahr 2004. Da hat es ein Projekt gegeben, wo österreichische Musiker Lieder der Kinks rund um Ray Davies übersetzt hat. Und da war Wolfgang Ambros dabei, Klaus Eberhardinger von der ERV, die Herren von STS und auch Wilfried und Georg Danzer. Der hat sich des Kinks-Klassikers Waterloo Sunset angenommen und hat das kurzerhand nach Korneuburg verlegt. Und so ist bei Georg Danzer aus dem Kinks-Song Waterloo Sunset geworden Korneuburg Sonnenuntergang.

Sie hörten den 1988 verstorbenen Hansi Dulmitsch mit dem Stück »Komm wieder heim«. Jetzt geht's ins Jahr 1983, da hat die erste Allgemeine Verunsicherung ihr drittes Album Spitalo Fatalo veröffentlicht. Sie galten in dieser Zeit so als Rock-Kabarett-Progressiv-Geheimtipp. In Deutschland haben sie viel konzertiert, haben schon zwei Sänger verschlissen, nämlich Wilfried Scholz und Gerd Steinbecker. Angeblich ist aus beiden dann später noch etwas geworden. Na, aus Wilfried ist ja damals schon was geworden, der war aber trotzdem der erste Sänger der ERV. Ja, und der dritte Sänger war dann Klaus Eberhardinger. Aber zur Zeit des dritten Albums Spitalo Fatalo war auch Mario Botazzi als Sänger und Keyboarder mit bei der ERV. Und von dieser Platte möchte ich Ihnen jetzt ein Lied vorspielen. Wie gesagt, da waren sie noch ein bisschen progressiver. Die Verunsicherung hatten aber schon die ersten Hits mit dem Alpenrap und Afrika. Alles miteinander zu finden auf besagter Platte Spitalo Fatalo. Gibt es auch auf CD zu kaufen. Wahrscheinlich nur mehr in Secondhand-Geschäften. Ich weiß es nicht. Ich habe es auf jeden Fall erwischt, dass ich Spitalo Fatalo auf CD ergattere. Und darum kann ich Ihnen das folgende Lied von selbiger Platte vorspielen. Hier ist die Verunsicherung mit dem Stück Sofa.

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Der Autor und Musiker Michael Köhlmeier aus Vorarlberg war das mit dem Stück Liebling. Wenn ich mal in der Nacht nicht schlafen kann oder wieder mal zu früh aufwache, dann schaue ich gern so planlos YouTube-Videos an. Und da bin ich auf eine Sendung gestoßen, die ich damals, ich glaube, das war Mitte der Nullerjahre, 2006 glaube ich, die habe ich damals sogar wirklich im Fernsehen gesehen. Da hat es eine Podiumsdiskussion gegeben zum Thema jüdischer Humor. Unter anderem waren eingeladen der Schriftsteller Doron Rabinovici, Hans Rauscher, der Journalist, hat das Ganze moderiert. Der damalige Oberrabbiner Paul Chaim Eisenberg war zum Beispiel auch zu Gast und auch Arik Brauer. Die Podiumsdiskussion über den jüdischen Humor ist dann so ausgegangen, dass die Herrschaften und Damenschaften eine Dreiviertelstunde lang nur jüdische Witze erzählt haben. Also was habe ich gelacht? Die jüdische Religion, das ist wenigstens eine Religion, die noch einen Humor und eine Selbstironie an den Tag legt. Und am Schluss hat natürlich Arik Brauer noch ein Lied zum Besten gegeben. Ja, und das hat mich inspiriert, dass ich heute wieder mal ein Stück von Arik Brauer mitnehme, und zwar Gemma, Gemma. Hier ist der Maestro Brauer.

Innerrigen war das mit dem Stück Walzer, wobei vom Rhythmus, vom Takt her, naja, Walzer ist es ja keiner. Ich glaube, es ist eher ein 6/8-Takt als ein 3/4-Takt, aber andere Geschichte. Jetzt gibt es auch eine Dame aus Österreich zu hören, Karin Kienberger. Da hatte ich schon das Vergnügen, mit ihr die Bühne zu teilen. Die hatte mal, ist glaube ich auch schon 10 Jahre her, teilgenommen an meiner Austronom Xmas Extravaganza. War ein netter, charmanter Abend. Jetzt hören Sie ein Lied von Karin Kienberger, eine Oberösterreicherin, die in Niederösterreich mittlerweile ansässig ist. Karin Kienberger, ich wartet auf eine E-Mail von dir.

Das war unüberhörbar der Nino aus Wien mit dem Stück Langsam. Jetzt gibt's eine Band aus Österreich, die ich auch schon live erleben durfte, damals noch in der Villa Blumenthal beim Alexander der Göderin, der jetzt ja schon seit längerer Zeit die Kurdirektion, die Verlagsbuchhandlung betreibt in Bad Ischl, wo es auch immer wieder Konzerte, Lesungen, Vorträge etc. gibt. Er ist ansässig in der Villa Blumenthal in Bad Ischl und hat dort auch immer wieder Konzerte veranstaltet, unter anderem eines mit der Band Dritte Hand. Die haben eine Platte veröffentlicht gehabt damals namens Kuchelsitzen. Die habe ich mir dann zugelegt und möchte Ihnen jetzt von dieser Platte von der Dritten Hand ein Lied vorspielen mit dem schönen Titel Impressionistinnen-Teichner, dass ich es rausgebracht habe. Dritte Hand.

Das war der Tiroler Musiker Florian Horvath mit dem Stück The Last Unicorn. Ich weiß nicht, wie es Ihnen geht, Damen und Herren, aber mich interessiert Fußball im Grunde genommen nicht wirklich. Dann und wann hat es mich doch gepackt, dass ich mir das eine oder andere Spiel der WM mehr oder weniger freiwillig angeschaut habe. Darum habe ich auch diesen legendären Köpfler, dieses 3:3 von dem großen österreichischen Nationalspieler, diesen Lulatsch, da anschauen können live. Ja, und ich habe auch natürlich dieses legendäre Spiel Die Schande von Gijón 1982, die Fußball-WM-Schande, wo Österreich und Deutschland sich die Bälle so zugespielt haben, dass wenn 1:0 Deutschland gewinnt, Österreich und Deutschland weiterkommen würden. Und genauso ist es dann ganz zufällig ausgegangen. Damals war ja auch noch unser Hans Krankl aktiv, der auch schon seit den 70ern nicht nur als Fußballer, sondern auch als unter Anführungszeichen Sänger aktiv war und ist. Seine großen Hits waren zum Beispiel der Lonely Boy oder der Batman Bin I oder Rossige Flügel gemeinsam mit Lukas Resetaritz. Hier eine Rarität von Hans Krankl als Sänger aus dem Jahr 1974 mit dem überraschenden Titel Vor, noch ein Tor. Bitte schön, Herr Krankl.

Eine Dame aus der Steiermark, Eva Astor, mit dem Stück »Lieber Herr Handwerker«. Jetzt gibt's Estebans, den habe ich auch einmal gesehen im Kino Ebensee, ist aber auch schon eine Zeit her. Und da habe ich mir auch seinen Tonträger gecheckt. Estebans hören Sie nun mit dem Stück »Goals«. Hat nichts mit Fußball zu tun.

Das war die Formation Edmund mit dem Stück Ronstadt. Zuvor hörten Sie Elsa, die Formation Elsa mit dem Stück Alles ist gone. Jetzt gibt's die Familie Lessig. Das ist so eine Art All-Star-Kollektiv, unter anderem mit Clara Lucia. Manuel Rubey ist auch dabei in seiner Funktion, nicht als Schauspieler, sondern natürlich als Musiker. Und auch Gunkel alias Günter Pahl, beziehungsweise Günter Pahl alias Gunkel, ist in der Familie Lessig. Und die haben auch einen Tonträger gemacht. Und von diesen selbigen möchte ich Ihnen jetzt ein Lied vorspielen. Familie Lessig mit Mein Herz ist korrupt. Auch ein schöner Songtitel.

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Jetzt spielt's Granada, diesmal akustisch wörtlich genommen. Das war nämlich die Band Granada mit dem Stück Palmen am Balkon. Jetzt habe ich noch Zeit für ein Lied der Band K.O. Pilot und, naja, der Zeit entsprechend heißt dieses Lied Sommer. Hier sind K.O. Pilot.

0: Sie sind mit dabei. Jawohl.
1: Der Gosauer Moosdrucker Gerhard Ecker war das mit dem Stück Morgen ohne Sorgen. Wenn ich auf die Uhr schaue, na, ein Lied geht sich noch aus, dann muss ich für dieses Mal schon wieder zusammenpacken. Ich hoffe, ich konnte Ihnen zwei kurzweilige Stunden bescheren und ich hoffe natürlich, dass das auch nächste Woche wieder der Fall sein wird. Wie immer kommen Sonntag 15 bis 17 Uhr mit der Wiederholung am darauf folgenden Mittwoch 14 bis 16 Uhr auf den Frequenzen des Freien Radios Salzkammergut sowie auch via Livestream auf www.freiesradio.at. In diesem Sinne, kommen Sie mir gesund, geschmeidig, gemütlich durch die Woche. Bis zum nächsten Mal. Danke fürs Dabeisein. Ich bin Manfred Madlberger und Sie nicht.

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Martin Haselböck, ich bin der Intendant des Kirchklangfestivals in Bad Ischl und ich möchte Sie heute zu einem ganz besonderen Konzert einladen. Am 24. Juli um 7:30 gastiert einer der großen Sänger unserer Zeit in der Pfarrkirche von Bad Ischl.

Thomas Konieczny, der Wotan, der Met im Konventgarten und der Staatsoper Wien, wird Lieder von Mozart Mussorgsky und von Franz Liszt singen, darunter den großen Sonnengesang von Franz Liszt, gleichzeitig ein Liszt-Jubiläum und ein Jubiläum des heiligen Franziskus, das wir mit diesem Konzert feiern. Herzliche Einladung. Die Organistin ist Zita Nauratil, auch eine der ganz großen Musikerinnen. Am Samstag, dem 25. Juli um 7:30 wird, wir könnten schon fast sagen, der Jedermann des Kirchenklangfestivals gefeiert. Wir lesen, und diesmal auf Deutsch, den unglaublich schönen Text Adressat unbekannt, einen Text aus dem Jahr 1938 von Catherine Cressman Taylor. Es liest Thomas Hampson, der große Bariton, und August Zirner, der aus Film und Fernsehen wohlbekannte Schauspieler. Gottlieb Walle spielt dazu 20th Century Foxtrots, also eine ganz intensive Mischung von Musik und Literatur. Freitag, 24. Juli um 19.30 Uhr in der Stadtpfarrkirche St. Nikolaus in Bad Ischl, Thomas Konieczny und Zita Nauratil Orgel. Am Samstag, dem 25. Juli um 19.30 Uhr im Salon Post, im alten Postamt Bad Ischl, Adressat unbekannt, Thomas Hampson und August Zirner Rezitation, Gottlieb Wallisch Klavier mit 20th Century Foxtrots. Herzliche Einladung, Ihr Martin Haselböck.

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5: Hallo, wir sind Barbara Gölles und
6: Thomas Kasebacher.
5: Und wir veranstalten das Perspektivenfestival am Attersee und laden euch recht herzlich ein, auch dieses Jahr wieder zu kommen. Und zwar findet es statt vom 25. Juli bis 9. August.
6: Genau, es ist schon das 16. Mal, man kann es kaum glauben.
5: Das heurige Thema ist Totalschaden und es geht um die Risse in unserer Gesellschaft, also all das, was gerade schiefläuft und die Frage, was nicht schiefläuft.
6: Das genaue Programm findet ihr auf perspektiven-attersee.at.
5: Beziehungsweise auf Instagram, da werden laufend alle Events, Veranstaltungen und durchlaufendes Programm gepostet und Highlights hervorgehoben.
6: Und jetzt stellen wir euch vor, was als nächstes passieren wird bei den Perspektiven. Und wir freuen uns, wenn ihr zahlreich kommt.
5: Wir eröffnen die Perspektiven am 25. Juli um 19 Uhr und laden euch alle dazu recht herzlich ein. Es lohnt sich wirklich. Wir kochen wie jedes Jahr, also Thomas und ich kochen. Es gibt eine lange Tafel oder zwei lange Tafeln, gedeckte Tische mit Essen und Wein von Wieninger. Das ist bei freiem Eintritt, also kommt vorbei. Und die Ausstellungen werden eröffnet, also die Ausstellung in der Attersee-Halle, dann die Installation vor der Attersee-Halle. Dann nach der Eröffnung geht es direkt über in die Performance von Zaid Al-Salame in Kooperation mit dem Theater im Bahnhof. Die Performance heißt 1000 Euro und eine Nacht und das ist das perfekte Setting, nämlich am Bahnhofsvorplatz, am Parkplatz. Zaid ist ursprünglich aus dem Irak und spielt mit den Klischees Österreich, Irak und spielt einen Autoverkäufer. Also es ist ein sehr interaktives, auch humoristisch oder ein Stück mit Augenzwinkern, aber geht natürlich sehr in die Tiefe und spricht wichtige Themen an.
6: Und für die, die bei den Perspektiven schon öfter waren, die wissen, dass der Samstag immer mit einem gemeinsamen Schlafen zu Ende geht. Und zwar ist es so, dass 15 Personen in der Ausstellung, in der Installation schlafen können. Es gibt dann auch immer ein Betthupferl um 23 Uhr, wo so ein kurzes Gute-Nacht-Ritual gegeben wird. Das ist an diesem Samstag mit Klimaaktivistinnen der ehemaligen letzten Generation, die eben über ihre Arbeit als Klimaprotestaktivistinnen erzählen. Dieses Betthupferl beschließt sozusagen diesen Samstag. Für die Leute, die in der Ausstellung schlafen wollen, ist es wichtig, dieses Angebot immer zu buchen. Das funktioniert ganz problemlos auf unserer Website mit einem kurzen E-Mail, das man an uns schickt und wir schreiben dann gleich zurück. Inbegriffen in dieses Schlafen, was 65 Euro kostet, ist auch ein Frühstück am nächsten Tag, am Sonntag.
5: Das erste Frühstück am Sonntag, den 26. Juli, ist von Ossan Saigi. Den hatten wir bereits letztes Jahr und es war ein absoluter Erfolg. Also er ist ein Spitzenkoch, der in französischer Nobelgastronomie gelernt hat mit türkischen Wurzeln. Und das Frühstück am Sonntag wird eine kulinarische Reise von Süden nach Norden sein. Und für alle, die nur zum Frühstück kommen wollen, das ist auch möglich. Also man kann das Frühstück auch ohne Übernachtung buchen. Das kostet dann 38 Euro und das funktioniert ganz gleich wie das Schlafen. Also man schreibt uns ein E-Mail und kommt dann an uns beide und wir schreiben sofort zurück. sofort, so schnell es halt geht. Und danach, nach dem Frühstück, gibt es einen Diskurs mit Simone Balian. Und zwar versucht sie das ganze Thema des Festivals Totalschaden nochmal zusammenzufassen und macht quasi einen Schadenbericht unserer Gegenwart.
6: Das war jetzt das Programm für das aktuelle Wochenende. Die Perspektiven gehen allerdings noch bis zum 9. August, also noch zwei Wochenenden, die da auf euch alle zukommen.
5: Mit Konzerten, Veranstaltungen wie Performances, Lesungen, Diskurs. Wir freuen uns auf euer Kommen.
6: Das gesamte Programm findet ihr auf perspektiven-attersee.at und auch auf Instagram, wo wir auch Neuigkeiten oder Veränderungen im Programm publizieren. Wir freuen uns auf euch in Attersee am Attersee.
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3: Ja, grüß euch zu einem Keep It Country. Begrüßt euch Heinz Macht hinter den Reglern hier beim Freien Radio Salzkammergut. Heute mit einer Sendung über Drugs und Rock'n'Roll. Und wir fangen an mit einem Klassiker von Willie Nelson. Den singt er bei fast jeder Show. Und es ist ja bekannt, dass der Willie Nelson ein Verfechter von legalen Marihuana ist. Und der Song heißt Roll Me Up and Smoke Me When I Die.
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1: Ja, Willie Nelson, hoffentlich nicht das letzte Mal. Roll me up and smoke me when I die. Mit über 90 Jahren bringt er wirklich jedes Jahr eine neue CD heraus und ist auch immer noch live auf Tour. Genauso wie Van Morrison, der vor kurzem in der Burg Glam war. Und er hat einen Song mit, der heißt There Stands the Glass. There!

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1: There stands the glass, Van Morrison. Und jetzt kommt ein neuer Künstler, nämlich Jelly Roll. Das ist ein amerikanischer Rapper und Singer und Songwriter. Und er hat einen Titel geschrieben, fast ein bisschen autobiografisch, der heißt When the Drugs Don't Work.

Jelly Roll und When the Drugs Don't Work. Und es ist erstaunlich, dass er sehr viele Damen-Songs über Drogen und die Folgen von Drogen geschrieben haben. Eine davon ist Ashley Monroe und ihr Song heißt Weed Instead of Roses.

Ja, in der Rock'n'Roll- und Rock-Szene war natürlich Drogen ein gängiges Thema, nicht nur beim Sänger, sondern auch beim Nehmer. Also das hätte jetzt fast gereimt. Und Dr. Hook and the Medicine Show Band haben ein Thema besungen, das heißt Penicillin Penny.

0: Ja, der nächste Titel noch, Penicillin Penny von den Dr. Hook und der Madison Show Band, ist von Sturgill Simpson. Das ist ein britischer Sänger, ein Songwriter, und sein Titel heißt Turtles All the Way Down.
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0: Ja, unheimlich gute Stimme und unheimlich guter Sänger, ein Songwriter. Er hat auch eine wahnsinnig gute Train-CD rausgebracht vor einigen Jahren und steht dem nächsten Sänger, ein Songwriter, mit Sicherheit nicht nach, nämlich Down van Sant. Und einer seiner größten Hits war der von vielen Künstlern gecoverte Song Dead Flowers.
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Ja, Dead Flowers, Klassiker in der Version von Down van Sant. Und der nächste Song handelt von den Folgen von Drogenkonsum, nämlich von Carla Faye Tucker. Das ist der Titel, Carla Faye, geschrieben und gesungen wird er von Mary Gauthier, einer kanadischen Singer und Songwriterin. Und die Carla Faye hat im Drogenrausch einen Freier erschlagen, der sie beim Sex misshandelt hat, und ist dafür zum Tode verurteilt worden. Und Mary Gauthier hat wirklich ein sehr einfühlsames Lied drüber geschrieben. Hier ist Mary Gauthier und Carla Faye.

Das war Mary Gossier und Carla Fay. Und ihr hört Keep It Country, die American Music Sendung vom Freien Radio Salzkammergut. Heute über Drugs und Rock'n'Roll und die Folgen von Drogenkonsum. Und einer, der auch wusste, von was wir sind, war der Johnny Cash, der sowohl ein Drogenproblem mit Aufputspielen und ein Alkoholproblem gehabt hat, singt ein Cocaine Blues.

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2: Das war Johnny Cash, The Man in Black und Cocaine Blues. Und der nächste Titel kommt von der Old Crow Medicine Show und heißt Methamphetamine.

0: Drogen gibt es in unterschiedlichsten Formen. Methamphetamin ist eine davon. Codein ist die andere. Das ist auch ein Medikament. Und darüber singt Jason Isbell.
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Jason Isbell and the 400 Unit war das und der Titel war Codein und jetzt haben wir einen ganz einen schrägen Künstler oder eigentlich viele Künstler, nämlich das London Ukulele Orchestra und die singen Sex and Drugs and Rock and Roll.

Ja, das London Ukulele Orchestra war das mit dem Titel Sex and Drugs and Rock'n'Roll. Und der nächste Sänger ist ebenfalls ein Engländer, nämlich Mr. Slowhand Eric Clapton. Und er hat einen Klassiker gesungen vor vielen, vielen Jahren, nämlich Cocaine.

Ihr Mr. Slowhand, Eric Clapton und Kokain. Und der nächste Titel ist ein ganz alter Song von den Rolling Stones und heißt Mother's Little Helper und handelt von einer Mutter, die sich nicht mehr zu helfen weiß mit allen möglichen Problemen und deshalb ein paar Pillen einwirft. Mother's Little Helper von den Rolling Stones.

0: Ja, das war der letzte Titel in dieser Sendung Mother's Little Helper von den Rolling Stones. Wenn es euch gefallen hat, dann hört es nächste Woche wieder zu. Jeden Mittwoch von 19 bis 20 Uhr hier im Freien Radio Salzkammergut die Sendung Keep It Country. Heinz Macht wünscht euch noch viel Spaß mit den nachfolgenden Sendungen, speziell mit dem Bluesrock-Beisel von und mit Robert Stolz.
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Recht einen schönen guten Abend zu Bluesrock-Beißel im Freien Radio. So, jetzt kommen kurz auch Robert Stolzl live im Studio am Mikro und an den Reglern. Die entsprechend passende Musik haben wir mitgebracht für die nächste Stunde. Und ich gehe gleich in die Vollen mit einer der Bands, die was in Rock und in Blues wesentlich verändert haben. Die Rede ist von Led Zeppelin. Und mit einer Einspielung Presents, die was nicht so leicht vom Hocker gegangen ist, allein vom Titel her. Zuerst hat man gemeint Obelisk und dann ist man halt da auf Presents gekommen und das ist dann mit, die lustigen, mit den lustigen Obelisken in alle Büderl drinnen, deren, die da das Cover ziehen. Vielleicht nicht der große Wurfgewinn von der Zepp, aber es sind immerhin ein paar Wahnsinnsnummern drauf, wie zum Beispiel Achilles Last Stand, das was wir uns jetzt gleich anhören wollen. Nobody's Fault But Mine, Hot Sound for Nowhere oder Tief for One. Ich wünsche auf jeden Fall gute Unterhaltung in der nächsten Stunde.

Und der Mighty Zeppelin von Presents mit Achilles Last Stand. Es war keine gute Zeit für die Zeppeline. Robert Plant hat sich gerade von seinem schweren Autounfall auf Rhodos erholt gehabt. Hat dann gleich in Malibu angefangen, mit dem Rest der Band das Album einzusingen bzw. aufzunehmen. Und dann ist man gleich übersiedelt in die Musiklines Studios nach München, wo man das Ganze abgemischt hat, die Overdubs gesetzt hat. Und dann ist aber schon die Zeit davon gelaufen, weil Jimmy Page war zu der Zeit schon ziemlich am Schneewittchen drauf. Und das hat halt alles irgendwie dann seine Zeit gebraucht, bis er wieder so weit war, dass er irgendwas hat tun können. Ja, und dann ist auf jeden Fall der Mick Jagger in der Tür gestanden und hat so in etwa gesagt, raus. Weil die Rolling Stones wollten auch ein neues Album anmischen. Und so ist es dann, er hat ihm dann nur einen Tag gewährt, der Mick Jagger, unter Freunden. Und so ist dann Presents irgendwo auf den Markt gekommen. Und bei mir kommt jetzt John Lee Hooker auf den Markt. Nein, er kommt nicht auf den Markt, er kommt in den Äther. Und von seiner Einspielung, seiner seinerzeitigen Mr. Lucky, hören wir uns jetzt ein paar Titel an. Das ist nämlich eine All-Star-Besetzung, die er da irgendwie zusammengebracht hat. Von Ry Cooder über Bonnie Raitt zum Carlos Santana und, und.

0: Thank you, fellas.
1: John Lee Hooker für seine Einspielung Mr. Lucky mit ein paar Titeln. I Want to Hug You zum Beispiel, Mr. Lucky, Backstabbers, This is Hip war der letzte Titel. Ja, und weiter mache ich mit Eric Clapton, der auch ein wunderbares Blues-Album ausgebracht hat, From the Cradle betitelt.

Eric Clapton für seiner 94-Einspielung From the Cradle mit drei Titel. 30 Degree, Reconsider Baby und Hoochie Coochie Man und Five Long Years sind vier geworden. Ja, wir wechseln zu einem Sänger, zu einem großartigen Sänger, der leider auch nicht mehr unter uns weilt. Die Rede ist von Joe Cocker. Und der hat im 91er Jahr ein Album ausgebracht, betitelt Night Calls, und das ist irgendwie ein Call, den jeder Musiker erreicht, und der hören wir jetzt ein bisschen alleine. Also, Joe Cocker mit hervorragender Band Night Calls.

0: Ja, das war's, das Blues Rock Beisel für diese Woche. Das Ende hat diesmal der Joe Cocker gemacht. Und ich hoffe, es hat euch gefallen. Am Montag ab 14 Uhr wird es wiederholt. Und ich wünsche noch gute Unterhaltung bei den nachfolgenden Sendungen. Und ich hoffe, dass ihr wieder einschaltet. Pfiat euch gut.
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3: Einen runden Geburtstag, den sollte man gebührend feiern. So dachte sich auch das Team vom offenen Kulturhaus OKH in Vöcklabruck und lud im Juli 2022 zum großen 10-Jahres-Jubiläum als musikalischen Headliner niemand geringeren als Kari Kari ein. Das Duo bezeichnet die eigene Herangehensweise an ihre Musik als von einer Do-it-yourself-Kultur geprägt, aber was dabei herauskommt, klingt keinesfalls provisorisch, im Gegenteil. Kari Kari haben nicht umsonst schon quasi rund um den Globus alle möglichen Bühnen bespielt, für eine große amerikanische Serie den Soundtrack geliefert und warten dringend auf die Gelegenheit, die eigene Musik zu einem Tarantino-Film beizusteuern. So legendär wie das Konzert der beiden war, kann man nur fragen, warum ist das nicht schon längst der Fall? Quentin Tarantino hätte schon längst anrufen müssen. Aber genug gequatscht, jetzt kommt es wirklich. Das Konzert von Kari Kari, live aufgenommen beim OKH 10-Jahres Open Air am 30. Juli 2022. Danke an den Kari Kari Tonmeister Christian Hölzel, der den Mitschnitt gemixt und gemastert zur Verfügung gestellt hat. Viel Spaß jetzt mit Kari Kari.

Vielen, vielen Dank. Vielen, vielen Dank. Wir sind Kari Kari. Und es ist sehr schön, in Vöcklabruck zu sein. So nahe der Heimat. Der Heimat Frankenburg am Hausruck. Und das nächste Lied heißt Mexiko.

Mille, mille grazie. Wie Sie alle wissen, natürlich haben wir Kari nur mit zwei Wünschen gegründet. Nämlich erstens, dass wir mal OKH Open Air spielen. Und das können wir heute abhaken endlich. Und das Zweite, damit wir in einem Tarantino-Film vorkommen mit unserer Musik. Und wir haben es auch immer nicht geschafft. Wir haben zwar letzten Sommer mit dem Typen, der für den letzten Tarantino-Film die Trailer-Musik gemacht hat, zusammengearbeitet. Also wir arbeiten uns langsam vor. Aber wir schaffen es nicht. Wir schaffen es einfach nicht, was soll ich sagen. Was? Nein, wir schaffen es eh. Aber ich muss euch ein bisschen auf meine Seite holen, weil es ist so ein bisschen Mitleid. Das öffnet die Herzen. Ja, oh. Macht es einmal alle. Oh. Ja. Das Einzige, was mich über die Depression drüber rettet, ist, dass mich die Stefanie noch immer nicht aus ihrer Band rausgehauen hat. Und nein, das macht eh nichts. Aber habt ihr jetzt noch mehr Mitleid mit mir, hoffentlich? Ja. Ich bin schon ein ganz armer, gell? Und wenn ihr noch mehr Mitleid mit mir haben wollt, gell, ich bin ja halber Frauenburger. Und. Achso, da muss man kein Mitleid haben, ja? Im Gegenteil. Aber es ist vielleicht Lokalpatriotismus, das dann stolz setzt auf mich. Das nächste Lied heißt jedenfalls Dear Mr. Tarantino.

0: Vielen, vielen Dank.
1: Hey!
0: Na gut. Jetzt schön, dass du da seid, alle mit der Hand, genau. Jetzt müssen wir das Energielevel wieder ein bisschen raufen. Das ist natürlich, ich habe vorher ein bisschen um Mitleid gebuhlt, ne? Und jetzt kannst du nochmal Mitleid haben. Jetzt stell dir vor, du bist der Band und die Crowd kocht und dann ist die Anlage aus. Ne? Jetzt müssen wir einfach schauen, dass wir euch wieder von der Energie her dorthin kriegen, wo es hingehört. Also, ich bitte euch um euren Beitrag: 20% extra Energie fürs Finale, oder? Geht das? Sehr gut.

Vöcklabruck, seid ihr bereit zu tanzen? Der nächste Song heißt Celli Celli. Und dann nähern wir uns schon dem Finale. Oh, jetzt aber. Eins haben wir alle noch gespielt, oder?

0: Vielen Dank! Wir haben noch zwei Lieder für euch.
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Vielen, vielen Dank, Völkerbruck. Wir haben ein letztes Lied für euch. Wir bringen im September unser neues Album raus, Welcome to Cuckoo Island. Dann kommen wir auch auf Österreich-Tour nach Linz. Hoffentlich sehen wir uns in Linz. Wir waren Kari Kari. Ivo Maria Thoman am Schlagzeug. Die unvergleichliche Stephanie Wittmer in der Mitte. Und ich.

Ikari. Geht's euch gut? Sollen wir alle dem OKH einen sehr schönen Geburtstag wünschen, oder? Wenn ich bis drei zähle, liebe Völkerbrokerinnen und Rinnen, will ich euch alle Mapache schreien hören, okay? Eins, so, hey, Mapache! Das geht noch lauter. Eins, so, drei! Und ich sehe gerade, wir haben in der ersten Reihe, ihr wisst ja, Mapache heißt Waschbär. Und ich sehe da, wir haben da zwei Waschbären, oder? Oder seid Katzen? Okay, alles fast. Versprecht sie mir, dass ihr einfach sagt, ihr seid Waschbären jetzt? Okay. Für heute sind sie Waschbären. Vielen Dank! Und jetzt, weil es so schön ist, würde ich euch alle bitten, euch niederzusetzen. Ganz unter. Alle am Boden. Ich sehe schon, da hinten sind ein paar Querdenker. Alle runter, alle runter. Es ist ein sehr schöner Abend für uns heute, übrigens. Vielen, vielen Dank. Also, ich werde noch einmal bis drei zählen und dann schreit sie noch einmal Mapache mit uns. Oder wenn sie jetzt alle sitzt, könnte ich eigentlich so ein soziales Experiment machen. Vielleicht schreien jetzt einmal alle Mapache, die getauft sind. Es, warte, auf drei. Eins, zwei, drei. Okay. Und jetzt vielleicht schreien alle, die schon einmal in Spanien auf Urlaub waren. Eins, zwei, drei. Wirklich, oder was? Faszinierend. Okay. Aber das war dann der letzte Versuch von mir, weil ihr seid überall dabei scheinbar. Wir von Kari Kari, vielen, vielen Dank. Wir hoffen, wir sehen euch bald wieder, vielleicht in Linz. Danke ans OKH für alles, was ihr macht. Danke an Vöcklebuck für die Einladung. Also wirklich schön. Bleibt doch alle sitzen kurz. Bevor ich das letzte Mal zähle. Und dann springt ihr alle auf und tanzt mit uns ein letztes Mal, okay? Passt das? Wir haben heute den Stromausfall überlebt. Und ihr habt noch mehr Energie gegeben. Vielen Dank. Und jetzt noch einen kleinen Applaus oder einen großen Applaus für den Bongo-Spieler, Marathonläufer Ivo Maria Thoma.

Vielen Dank. Das nächste Lied ist schon fast eine Premiere. Es ist ein, es heißt Starlight 1992. Und wir haben es fast noch nie live gespielt. Also schauen wir mal, was passiert.

Vielen, vielen Dank. Wir waren Kari Kari. Und ihr wart großartig. Und wir haben uns gedacht, wir spielen noch ein allerletztes Lied. Weil wir sind ja vorher unterbrochen worden, ne? Wo wir schon keinen Strom mehr gehabt haben und dann haben wir kein Licht auch mehr gehabt. Oder? Genau. Darum spielen wir jetzt noch ein letztes Lied, das ist von Bob Dylan. Vielen, vielen Dank fürs Kommen heute, das war wirklich, wirklich schön. So, ich muss ehrlich sagen, die letzten zwei Jahre, wenn ich mir gedacht habe, so, wenn die Leute so lange auf keine Konzerte gehen können, die müssen so geil drauf sein. Und genauso habe ich mir das vorgestellt wie heute. Also vielen, vielen Dank, das ist wirklich schön für uns.

0: Das waren Kari Kari, live aufgenommen im Juli 2022, Open Air am Gelände des OKH, des Offenen Kulturhaus Vöcklabruck. Danke nochmal an Tonmeister Christian Hölzel für das Recording. Wer gut aufgepasst hat, hat's bemerkt. Die Band sprach davon, dass die Anlage ausging. Und tatsächlich war es so. An einem Punkt im Konzert, etwa nach dem ersten Drittel, war auf einmal alles aus. Ton, Licht, rundherum kompletter Stromausfall. Das OKH-Team wäre nicht das OKH-Team, wenn so ein Problem nicht in 0,nix wieder aus dem Weg geschafft worden wäre. Aber auch Kari Kari wären nicht Kari Kari, hätten sie nicht spontan und elegant reagiert. Und zwar einfach schnell a cappella am vorderen Bühnenrand ein Lied angestimmt und schwupps waren Feuerzeuge und Handytaschenlampen im Publikum gezückt. Und naja, romantischer hätten die paar Momente nicht sein können als beim OKH 10 Jahres Open Air Konzert von Kari Kari, der Strom aus war. Und natürlich lässt man sich als im Publikum stehender Radiomensch nicht lumpen und zückt in der zweiten Hand das Aufnahmegerät, um diesen Spezialmoment festzuhalten. Hier also zum Abschluss noch ein paar Takte von Kari Kari a cappella.
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